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0: 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Torgelow. Mit dem ersten Spatenstich hat kürzlich offiziell der Ausbau des Radwegs zwischen Torgelow und Liebgarten begonnen. Das rund 8 Kilometer lange Vorhaben wird mit rund 1,5 Millionen Euro aus dem Bundesförderprogramm Stadt und Land finanziert. Mit dem Ausbau des Radweges entsteht eine attraktive und sichere Verbindung zwischen Torgelow, Liebgarten und dem Mittelzentrum Ueckermünde. Mit jedem neuen und besser ausgebauten Radweg erhöhen wir die Verkehrssicherheit und stärken zugleich die Mobilität der Menschen vor Ort. Der Ausbau der Strecke zwischen Torgelow und Liebgarten ist ein weiterer wichtiger Baustein für ein sicheres und attraktives Radwegenetz in Mecklenburg-Vorpommern. Davon profitieren die Menschen im Alltag ebenso wie Gäste, die unsere Region mit dem Fahrrad entdecken, sagte Ines Jesse, Staatssekretärin im Ministerium für Wirtschaft, Infrastruktur, Tourismus und Arbeit beim ersten Spatenstich. Der bestehende Radweg entlang der Kreisstraße VG 75 wird grundlegend erneuert. Das verbessert die Erreichbarkeit zwischen Torgelow und Ueckermünde deutlich und erhöht die Sicherheit für Radfahrende auf dieser Strecke. Gleichzeitig stärkt das Vorhaben die touristische Infrastruktur in der Haff-Region. Attraktionen wie das Ukrainenland in Torgelow oder das Seebad Ueckermünde werden künftig noch besser mit dem Fahrrad erreichbar sein. Der Radtourismus ist ein bedeutender Wirtschaftsfaktor für Mecklenburg-Vorpommern. Nach der Radverkehrsuntersuchung Mecklenburg-Vorpommern 2020 bis 2022 beträgt der jährliche Bruttoumsatz des Radtourismus im weiteren Sinne rund 1,26 Milliarden Euro. Staatssekretärin Jesse sagte: Mecklenburg-Vorpommern gehört beim Ausbau straßenbegleitender Radwege zu den führenden Bundesländern. Diesen Weg setzen wir konsequent fort. Es gibt noch viel zu tun, auch wenn Mecklenburg-Vorpommern schon heute im Ausstattungsgrad an Bundes- und Landesstraßen deutlich über dem Bundesdurchschnitt liegt. Von 2015 bis 2025 wurden vom Land Mecklenburg-Vorpommern mehr als 105 Millionen Euro in Radwege an Bundesstraßen und mehr als 86 Millionen Euro in Radwege an Landesstraßen investiert. Das Ministerium für Wirtschaft, Infrastruktur, Tourismus und Arbeit unterstützt Kreise und Gemeinden bei Investitionen in ihre Radverkehrsinfrastruktur. Allein in den Jahren 2024 und 2025 stellte das Land mehr als 52,5 Millionen Euro Fördermittel für den Neu- und Ausbau kommunaler Radwege bereit. Im Bundesprogramm Stadt und Land wurden in Mecklenburg-Vorpommern pro Kopf mehr straßenbegleitende Radwege realisiert als in jedem anderen Bundesland. Mit dem Landesradnetz Mecklenburg-Vorpommern schafften das Land ein modernes, sicheres und attraktives Radwegenetz. Die im Rahmen der Öffentlichkeitsbeteiligung bis Mitte Juni 2026 eingegangenen mehr als 500 Hinweise werden aktuell ausgewertet. Im Landkreis Vorpommern-Greifswald hat der Radverkehr mit 17,4% den höchsten Anteil an allen Wegen unter den Landkreisen Mecklenburg-Vorpommerns und liegt damit deutlich über dem Bundesdurchschnitt. Hinrichshagen. Nach der Einführung der landesweiten Ehrenamtskarte im Jahr 2020 ist in der vergangenen Woche die nunmehr 15.000. Bonuskarte für besonders ehrenamtlich Engagierte ausgegeben worden. Sozialministerin Stefanie Drese freute sich über diesen neuen Meilenstein und bezeichnete diesen als Spiegel dafür, wie viele Menschen in Mecklenburg-Vorpommern sich dauerhaft und verantwortungsvoll für andere einsetzen. Dass wir nunmehr bereits 15.000 Karten ausreichen durften, darf uns zu Recht stolz machen. Schließlich steht eine Karte immer für ein besonders herausragendes Engagement, von dem wir alle profitieren. Ob durch Sport- und Kulturangebote, durch offene Treffpunkte oder auch die freiwillige Feuerwehr im eigenen Dorf, die nur existieren, weil Menschen sich in ihrer Freizeit einbringen, erklärte Drese. Dazu gehört auch Mario Kunsch aus Hinrichshagen, der die 15.000. Karte nach der Nominierung durch die Bürgermeisterin des Ortes erhalten hat. Er gehört zu einer 10-köpfigen Gruppe, die sich bereits vor vielen Jahren zusammengefunden hat und mit viel Herzblut die Pflege und Gestaltung des Dorfplatzes samt Radlerrast übernimmt. So lädt der Dorfmittelpunkt immer zum gemütlichen Verweilen ein. Ein tolles Beispiel, das zeigt, wie vielfältig Engagement sein kann und wie es auch direkt vor der eigenen Haustür Wirkung entfaltet, erklärte Drese und dankte Herrn Kutsch und seinen Mitstreiterinnen und Mitstreitern, in dessen Vertretung er die Ehrenamtskarte entgegennahm. Mit ihr erhielten engagierte Bürgerinnen und Bürger zahlreiche Vergünstigungen bei mittlerweile vielen Akzeptanzstellen in Mecklenburg-Vorpommern. Unser Ziel ist es, die Wertschätzung für das Ehrenamt im Alltag erlebbar zu machen und das Netzwerk der Partner kontinuierlich weiter auszubauen. Darin, dass wir da auf einem guten Weg sind und die Ehrenamtskarte mittlerweile zu einem festen Bestandteil der Anerkennungskultur des Landes geworden ist, können wir uns angesichts des neuen Meilensteins auch bestätigt sehen, freute sich Drese. Zusätzlich arbeitet das Land daran, ehrenamtlich Interessierte noch leichter mit Vereinen und Verbänden zusammenzubringen. Dabei helfen natürlich unsere Mitmachzentralen bzw. Freiwilligenagenturen vor Ort. In Zukunft wollen wir aber auch digitaler werden und bauen derzeit ein Engagementportal für Mecklenburg-Vorpommern auf, erklärte die Ministerin. Wer also selbst aktiv werden möchte oder Mitstreiter sucht, kann sich und seine Bedarfe bereits jetzt unter freiwilligendatenbank.aktion-mensch.de/admin registrieren. Eine Anleitung steht auf den Seiten des Sozialministeriums zur Verfügung. Wer mehr über die Ehrenamtskarte, ihre Voraussetzungen und die damit gewährten Vorteile erfahren möchte, findet alle Informationen unter www.ehrenamtskarte-mv.de. Schwerin. Mit Minitramen können Grundschulen in Mecklenburg-Vorpommern die tägliche Leseförderung abwechslungsreicher gestalten. Dabei handelt es sich um Texte in Dialogen, die wie kleine Theaterstücke aufgebaut sind. Wir haben Kindertheaterautorinnen und Kindertheaterautoren in ganz Deutschland beauftragt, insgesamt 10 Minitramen zu entwickeln, sagte Bildungsministerin Simone Oldenburg. Diese Minidramen mit 3 oder 6 Rollen sind dem Niveau der einzelnen Jahrgangsstufen in der Grundschule angepasst. Auch für leseschwächere Schülerinnen und Schüler gibt es Texte, damit sie in Rollen schlüpfen können. Mit den Rollenspielen wollen wir die Lust aufs Lesen und Vorlesen wecken. Das Land hat die Entwicklung der Mini-Dramen mit 20.000 Euro finanziert. Die Mini-Dramen kommen beim Vorlesetheater zum Einsatz. Das Vorlesetheater ist eine Methode der Leseförderung beim Leseband. Seit dem Schuljahr 2024/25 zieht sich das Leseband durch die Jahrgangsstufen 1 bis 4 und ist fest im Stundenplan verankert. Schülerinnen und Schüler haben jeden Tag 20 Minuten Zeit, das Lesen zu üben. Hierzu zählen auch Lautlesetrainings. Für die Lehrkräfte sind die Mini-Dramen eine gute Unterstützung, weil sie direkt im Unterricht eingesetzt werden können und nicht andere Texte in dialogische Formen umschreiben müssen, erläuterte die Bildungsministerin weiter. Die Mini-Dramen sind in der Fibelschrift verfasst, damit sie von Grundschülerinnen und Grundschülern leichter gelesen werden können. Alle Mini-Dramen können über das Lernmanagementsystem It's Learning abgerufen werden. Die Mini-Dramen beschäftigen sich mit der Lebenswelt von Grundschulkindern, sind in der Alltagssprache verfasst und erzählen spannende Geschichten. In »Wo ist Mo?« von Bernhard Stutlar. Für die Jahrgangsstufe 1 warten Mia, Maya und Max auf ihren Freund Mo. Die Ungeduld wächst genauso wie die Lust auf Eis. Am Ende bekommen sie beides und dem gemeinsamen Spielen steht nichts mehr im Wege. Wattwanderer von Esther Kaufmann für die Jahrgangsstufe 4 erzählt von Mikkel, Ayla und Lenno, die auf der Klassenfahrt bei einer heimlichen Nachtwanderung in Seenot geraten. Sie müssen piratenmutig sein, um sich vor der Flut zu retten. Lehrkräften steht ein Handlungsleitfaden zur Verfügung, der ihnen weitere Anregungen und Tipps gibt, wie sie die Mini-Dramen im Unterricht einsetzen können. Außerdem hat das Institut für Qualitätsentwicklung des Bildungsministeriums in 2 Online-Fortbildungen Grundschullehrkräften die Arbeit mit den Mini-Dramen erläutert. Lehrkräfte haben uns mitgeteilt, dass sie mit den Materialien sehr gut arbeiten können. Einige Kindertheaterautorinnen und Autoren haben die Mini-Dramen in der Grundschule vorher ausprobiert und umgearbeitet, damit Kinder mit den Texten besser umgehen können. Dieser Aufwand hat sich gelohnt, so Oldenburg. Mit dem Leseband stärkt Mecklenburg-Vorpommern die Lesekompetenz von Grundschülerinnen und Grundschülern. Lesen ist wie eine Schlüsselkompetenz für den gesamten Bildungsweg. Deshalb ist es wichtig, dass Kinder regelmäßig und strukturiert üben können. Das Leseband sorgt dafür, dass Lesen jeden Tag in der Schule einen festen Platz hat, so die Bildungsministerin. Die Schulen können dabei verschiedene Methoden einsetzen, etwa Vorlesen und Mitlesen, das gemeinsame Lesen mit einem Lesepartner, Leseaktivitäten nach einem Würfelergebnis mit dem Ich-Du-Wir-Würfel, das Vorlesetheater oder auch das Hören von Hörbüchern und Mitlesen im Buch. Schwerin. Die Deutsche Bahn hat das Ticketangebot in Mecklenburg-Vorpommern erweitert. In einer zunächst bis Ende 2026 befristeten Pilotphase können Inhaberinnen und Inhaber eines Deutschlandtickets, eines Seniorentickets MV und eines Azubi-Tickets MV vergünstigt Mehrfahrtentickets für den Fernverkehr der Deutschen Bahn innerhalb Mecklenburg-Vorpommerns und nach Hamburg kaufen und damit ganztägig IC- und ICE-Züge nutzen. Für die Berufspendlerinnen und Pendler und alle Vielfahrer in unserem Land kann das ein attraktives Angebot sein. Ich bin froh, dass die Bahn dieses neue Ticketangebot bei uns in Mecklenburg-Vorpommern anbietet, erklärte Dr. Wolfgang Planck, Minister für Wirtschaft, Infrastruktur, Tourismus und Arbeit. Das Land und die Deutsche Bahn haben in den vergangenen Jahren verschiedene Schritte unternommen, um den Fernverkehr in Mecklenburg-Vorpommern attraktiver zu gestalten und die Mobilität zu verbessern. So können Fahrgäste schon seit einigen Jahren den Fernverkehr zwischen Rostock und Stralsund auch mit Nahverkehrstickets wie dem Deutschlandticket, dem Azubi-Ticket MV und dem Seniorenticket MV nutzen. Zuletzt war mit der Deutschen Bahn außerdem vereinbart worden, dass Inhaberinnen und Inhaber dieser Tickets jeweils morgens und abends die IC- und ICE-Züge auf der wichtigen Pendlerverbindung Schwerin-Rostock-Hamburg ohne Aufpreis nutzen können. Das neue Angebot basiert auf bestehenden 10er und 20er Mehrfahrtentickets der Deutschen Bahn und wird vollständig digital vertrieben. Mehrfahrtentickets gelten auf festgelegten Strecken ohne Zugbindung und können flexibel innerhalb eines Monats genutzt werden.
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0: Nachrichten aus Mecklenburg-Vorpommern. Torgelow. Mit dem ersten Spatenstich hat kürzlich offiziell der Ausbau des Radwegs zwischen Torgelow und Liebgarten begonnen. Das rund 8 Kilometer lange Vorhaben wird mit rund 1,5 Millionen Euro aus dem Bundesförderprogramm Stadt und Land finanziert. Mit dem Ausbau des Radweges entsteht eine attraktive und sichere Verbindung zwischen Torgelow, Liebgarten und dem Mittelzentrum Ueckermünde. Mit jedem neuen und besser ausgebauten Radweg erhöhen wir die Verkehrssicherheit und stärken zugleich die Mobilität der Menschen vor Ort. Der Ausbau der Strecke zwischen Torgelow und Liebgarten ist ein weiterer wichtiger Baustein für ein sicheres und attraktives Radwegenetz in Mecklenburg-Vorpommern. Davon profitieren die Menschen im Alltag ebenso wie Gäste, die unsere Region mit dem Fahrrad entdecken, sagte Ines Jesse, Staatssekretärin im Ministerium für Wirtschaft, Infrastruktur, Tourismus und Arbeit beim ersten Spatenstich. Der bestehende Radweg entlang der Kreisstraße VG 75 wird grundlegend erneuert. Das verbessert die Erreichbarkeit zwischen Torgelow und Ueckermünde deutlich und erhöht die Sicherheit für Radfahrende auf dieser Strecke. Gleichzeitig stärkt das Vorhaben die touristische Infrastruktur in der Haff-Region. Attraktionen wie das Ukrainenland in Torgelow oder das Seebad Ueckermünde werden künftig noch besser mit dem Fahrrad erreichbar sein. Der Radtourismus ist ein bedeutender Wirtschaftsfaktor für Mecklenburg-Vorpommern. Nach der Radverkehrsuntersuchung Mecklenburg-Vorpommern 2020 bis 2022 beträgt der jährliche Bruttoumsatz des Radtourismus im weiteren Sinne rund 1,26 Milliarden Euro. Staatssekretärin Jesse sagte: Mecklenburg-Vorpommern gehört beim Ausbau straßenbegleitender Radwege zu den führenden Bundesländern. Diesen Weg setzen wir konsequent fort. Es gibt noch viel zu tun, auch wenn Mecklenburg-Vorpommern schon heute im Ausstattungsgrad an Bundes- und Landesstraßen deutlich über dem Bundesdurchschnitt liegt. Von 2015 bis 2025 wurden vom Land Mecklenburg-Vorpommern mehr als 105 Millionen Euro in Radwege an Bundesstraßen und mehr als 86 Millionen Euro in Radwege an Landesstraßen investiert. Das Ministerium für Wirtschaft, Infrastruktur, Tourismus und Arbeit unterstützt Kreise und Gemeinden bei Investitionen in ihre Radverkehrsinfrastruktur. Allein in den Jahren 2024 und 2025 stellte das Land mehr als 52,5 Millionen Euro Fördermittel für den Neu- und Ausbau kommunaler Radwege bereit. Im Bundesprogramm Stadt und Land wurden in Mecklenburg-Vorpommern pro Kopf mehr straßenbegleitende Radwege realisiert als in jedem anderen Bundesland. Mit dem Landesradnetz Mecklenburg-Vorpommern schafften das Land ein modernes, sicheres und attraktives Radwegenetz. Die im Rahmen der Öffentlichkeitsbeteiligung bis Mitte Juni 2026 eingegangenen mehr als 500 Hinweise werden aktuell ausgewertet. Im Landkreis Vorpommern-Greifswald hat der Radverkehr mit 17,4% den höchsten Anteil an allen Wegen unter den Landkreisen Mecklenburg-Vorpommerns und liegt damit deutlich über dem Bundesdurchschnitt. Hinrichshagen. Nach der Einführung der landesweiten Ehrenamtskarte im Jahr 2020 ist in der vergangenen Woche die nunmehr 15.000. Bonuskarte für besonders ehrenamtlich Engagierte ausgegeben worden. Sozialministerin Stefanie Drese freute sich über diesen neuen Meilenstein und bezeichnete diesen als Spiegel dafür, wie viele Menschen in Mecklenburg-Vorpommern sich dauerhaft und verantwortungsvoll für andere einsetzen. Dass wir nunmehr bereits 15.000 Karten ausreichen durften, darf uns zu Recht stolz machen. Schließlich steht eine Karte immer für ein besonders herausragendes Engagement, von dem wir alle profitieren. Ob durch Sport- und Kulturangebote, durch offene Treffpunkte oder auch die freiwillige Feuerwehr im eigenen Dorf, die nur existieren, weil Menschen sich in ihrer Freizeit einbringen, erklärte Drese. Dazu gehört auch Mario Kunsch aus Hinrichshagen, der die 15.000. Karte nach der Nominierung durch die Bürgermeisterin des Ortes erhalten hat. Er gehört zu einer 10-köpfigen Gruppe, die sich bereits vor vielen Jahren zusammengefunden hat und mit viel Herzblut die Pflege und Gestaltung des Dorfplatzes samt Radlerrast übernimmt. So lädt der Dorfmittelpunkt immer zum gemütlichen Verweilen ein. Ein tolles Beispiel, das zeigt, wie vielfältig Engagement sein kann und wie es auch direkt vor der eigenen Haustür Wirkung entfaltet, erklärte Drese und dankte Herrn Kutsch und seinen Mitstreiterinnen und Mitstreitern, in dessen Vertretung er die Ehrenamtskarte entgegennahm. Mit ihr erhielten engagierte Bürgerinnen und Bürger zahlreiche Vergünstigungen bei mittlerweile vielen Akzeptanzstellen in Mecklenburg-Vorpommern. Unser Ziel ist es, die Wertschätzung für das Ehrenamt im Alltag erlebbar zu machen und das Netzwerk der Partner kontinuierlich weiter auszubauen. Darin, dass wir da auf einem guten Weg sind und die Ehrenamtskarte mittlerweile zu einem festen Bestandteil der Anerkennungskultur des Landes geworden ist, können wir uns angesichts des neuen Meilensteins auch bestätigt sehen, freute sich Drese. Zusätzlich arbeitet das Land daran, ehrenamtlich Interessierte noch leichter mit Vereinen und Verbänden zusammenzubringen. Dabei helfen natürlich unsere Mitmachzentralen bzw. Freiwilligenagenturen vor Ort. In Zukunft wollen wir aber auch digitaler werden und bauen derzeit ein Engagementportal für Mecklenburg-Vorpommern auf, erklärte die Ministerin. Wer also selbst aktiv werden möchte oder Mitstreiter sucht, kann sich und seine Bedarfe bereits jetzt unter freiwilligendatenbank.aktion-mensch.de/admin registrieren. Eine Anleitung steht auf den Seiten des Sozialministeriums zur Verfügung. Wer mehr über die Ehrenamtskarte, ihre Voraussetzungen und die damit gewährten Vorteile erfahren möchte, findet alle Informationen unter www.ehrenamtskarte-mv.de. Schwerin. Mit Minitramen können Grundschulen in Mecklenburg-Vorpommern die tägliche Leseförderung abwechslungsreicher gestalten. Dabei handelt es sich um Texte in Dialogen, die wie kleine Theaterstücke aufgebaut sind. Wir haben Kindertheaterautorinnen und Kindertheaterautoren in ganz Deutschland beauftragt, insgesamt 10 Minitramen zu entwickeln, sagte Bildungsministerin Simone Oldenburg. Diese Minidramen mit 3 oder 6 Rollen sind dem Niveau der einzelnen Jahrgangsstufen in der Grundschule angepasst. Auch für leseschwächere Schülerinnen und Schüler gibt es Texte, damit sie in Rollen schlüpfen können. Mit den Rollenspielen wollen wir die Lust aufs Lesen und Vorlesen wecken. Das Land hat die Entwicklung der Mini-Dramen mit 20.000 Euro finanziert. Die Mini-Dramen kommen beim Vorlesetheater zum Einsatz. Das Vorlesetheater ist eine Methode der Leseförderung beim Leseband. Seit dem Schuljahr 2024/25 zieht sich das Leseband durch die Jahrgangsstufen 1 bis 4 und ist fest im Stundenplan verankert. Schülerinnen und Schüler haben jeden Tag 20 Minuten Zeit, das Lesen zu üben. Hierzu zählen auch Lautlesetrainings. Für die Lehrkräfte sind die Mini-Dramen eine gute Unterstützung, weil sie direkt im Unterricht eingesetzt werden können und nicht andere Texte in dialogische Formen umschreiben müssen, erläuterte die Bildungsministerin weiter. Die Mini-Dramen sind in der Fibelschrift verfasst, damit sie von Grundschülerinnen und Grundschülern leichter gelesen werden können. Alle Mini-Dramen können über das Lernmanagementsystem It's Learning abgerufen werden. Die Mini-Dramen beschäftigen sich mit der Lebenswelt von Grundschulkindern, sind in der Alltagssprache verfasst und erzählen spannende Geschichten. In »Wo ist Mo?« von Bernhard Stutlar. Für die Jahrgangsstufe 1 warten Mia, Maya und Max auf ihren Freund Mo. Die Ungeduld wächst genauso wie die Lust auf Eis. Am Ende bekommen sie beides und dem gemeinsamen Spielen steht nichts mehr im Wege. Wattwanderer von Esther Kaufmann für die Jahrgangsstufe 4 erzählt von Mikkel, Ayla und Lenno, die auf der Klassenfahrt bei einer heimlichen Nachtwanderung in Seenot geraten. Sie müssen piratenmutig sein, um sich vor der Flut zu retten. Lehrkräften steht ein Handlungsleitfaden zur Verfügung, der ihnen weitere Anregungen und Tipps gibt, wie sie die Mini-Dramen im Unterricht einsetzen können. Außerdem hat das Institut für Qualitätsentwicklung des Bildungsministeriums in 2 Online-Fortbildungen Grundschullehrkräften die Arbeit mit den Mini-Dramen erläutert. Lehrkräfte haben uns mitgeteilt, dass sie mit den Materialien sehr gut arbeiten können. Einige Kindertheaterautorinnen und Autoren haben die Mini-Dramen in der Grundschule vorher ausprobiert und umgearbeitet, damit Kinder mit den Texten besser umgehen können. Dieser Aufwand hat sich gelohnt, so Oldenburg. Mit dem Leseband stärkt Mecklenburg-Vorpommern die Lesekompetenz von Grundschülerinnen und Grundschülern. Lesen ist wie eine Schlüsselkompetenz für den gesamten Bildungsweg. Deshalb ist es wichtig, dass Kinder regelmäßig und strukturiert üben können. Das Leseband sorgt dafür, dass Lesen jeden Tag in der Schule einen festen Platz hat, so die Bildungsministerin. Die Schulen können dabei verschiedene Methoden einsetzen, etwa Vorlesen und Mitlesen, das gemeinsame Lesen mit einem Lesepartner, Leseaktivitäten nach einem Würfelergebnis mit dem Ich-Du-Wir-Würfel, das Vorlesetheater oder auch das Hören von Hörbüchern und Mitlesen im Buch. Schwerin. Die Deutsche Bahn hat das Ticketangebot in Mecklenburg-Vorpommern erweitert. In einer zunächst bis Ende 2026 befristeten Pilotphase können Inhaberinnen und Inhaber eines Deutschlandtickets, eines Seniorentickets MV und eines Azubi-Tickets MV vergünstigt mehr Fahrtentickets für den Fernverkehr der Deutschen Bahn innerhalb Mecklenburg-Vorpommerns und nach Hamburg kaufen und damit ganztägig IC- und ICE-Züge nutzen. Für die Berufspendlerinnen und Pendler und alle Vielfahrer in unserem Land kann das ein attraktives Angebot sein. Ich bin froh, dass die Bahn dieses neue Ticketangebot bei uns in Mecklenburg-Vorpommern anbietet, erklärte Dr. Wolfgang Planck, Minister für Wirtschaft, Infrastruktur, Tourismus und Arbeit. Das Land und die Deutsche Bahn haben in den vergangenen Jahren verschiedene Schritte unternommen, um den Fernverkehr in Mecklenburg-Vorpommern attraktiver zu gestalten und die Mobilität zu verbessern. So können Fahrgäste schon seit einigen Jahren den Fernverkehr zwischen Rostock und Stralsund auch mit Nahverkehrstickets wie dem Deutschlandticket, dem Azubi-Ticket MV und dem Seniorenticket MV nutzen. Zuletzt war mit der Deutschen Bahn außerdem vereinbart worden, dass Inhaberinnen und Inhaber dieser Tickets jeweils morgens und abends die IC- und ICE-Züge auf der wichtigen Pendlerverbindung Schwerin-Rostock-Hamburg ohne Aufpreis nutzen können. Das neue Angebot basiert auf bestehenden 10er und 20er Mehrfahrtentickets der Deutschen Bahn und wird vollständig digital vertrieben. Mehrfahrtentickets gelten auf festgelegten Strecken ohne Zugbindung und können flexibel innerhalb eines Monats genutzt werden.
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schönes Hallo und wunderschönen Nachmittag. An dieser Stelle wünscht euch der Klaus. So, und das Ganze hier mit einer ganz, ganz schnellen, spontanen Sendungsersatz. Unser lieber, guter Kollege, der Micha mit seiner Kaffeezeit, ist heute auf Abwegen unterwegs. So, und damit ihr natürlich musikalisch noch was richtig Gutes vom Nachmittag habt, habe ich mir überlegt, ich bin dann eh ab 16 Uhr dran, also können wir uns schon mal musikalisch so ein bisschen warm machen, oder?

So, und das machen wir in den nächsten beiden Stunden ganz einfach so ein bisschen querbeet zu, wie es kommt. Einen richtigen Plan habe ich in meiner Playlist noch nicht. Ich lasse das ganz einfach alles rankommen und dann schauen wir ganz einfach mal. Auf jeden Fall vieles, was wir so noch nicht gehört haben. Mein Motto.

So, und sollte irgendeiner in den nächsten beiden Stunden vergebens auf den Euro-Wetterbericht warten oder vielleicht auch auf die lockeren Geschichten mit Bruce Willis, das gibt

So, ein Klassiker war das so gewissermaßen als Vorspann, einfach mal getestet aus dem Jahr 61. Was ist neu?

Oder so zum Beispiel. Und damit wissen wir jetzt, auf welchen Kanal wir gerade uns hier gemeinsam getroffen haben. Und wünsche euch in den nächsten beiden Stunden viel Spaß. Und das mit Unterhaltungsmusik am laufenden Band, hätte ich fast gesagt.

meine Lieben, da will ich mich wenigstens zwischendurch mal zu Wort melden, denn ich habe hier diese Sendung kurzfristig natürlich auch angefangen mit einer Playlist, die komplett leer war. Das heißt also, ganz im Zufall wollen wir es auch nicht überlassen. Da dachte ich mir, Bad Boys Blue Megamix kann man nicht spielen in einer regulären Sendung, weil dafür ist er ganz einfach zu lang. Aber trotzdem, an dieser Stelle, denke ich mal, passt das mal ganz gut, weil wir haben diese vielen, vielen Titel von Bad Boys Blue auch schon ewig nicht mehr gehört, oder? So, bei der Gelegenheit will ich natürlich auch die ersten Hörer ganz, ganz persönlich begrüßen. Den Siggi in Dresden, die Heidi auch in Dresden, die noch unterwegs ist. Lass dir den Kaffee schmecken auf jeden Fall.

Ja, und genau mit diesem musikalischen Beitrag von Bad Boys Blue bekommen jetzt alle Hörer, die pünktlich seit 14 Uhr dabei gewesen sind, den ersten Durchhalteorden, denn ich denke mal, das war das längste Teil in der ganzen Sendung. Bad Boys Blue, 21 Minuten und 21 Sekunden. Ich nutze die Zeit ganz einfach hier, um die Lücke für einen fehlenden Moderator zu überbrücken, und bei der Gelegenheit kann ich natürlich auch gleich das ein oder andere mal testen, denn was ist neu? Tja, das war neu, und den schicke ich natürlich nach Dresden zum Siggi mit Gary Grant. So heißt der Bursche, einer der besten und faszinierenden Roy Orbison-Imitatoren. Los geht's!

So, das war's. Eine Wunschmusik für unseren Sigi in Dresden, den wir natürlich auch hier auf diesem Hanseradio am Donnerstag wieder zu hören bekommen. Wo sind wir denn hier gelandet? So, meine Lieben, und genau so sollte es sein. Das war der erste Probelauf mal für so einen Jingle und den werden wir jetzt irgendwann ab und zu mal zu hören bekommen. Aber wir wollen erstmal uns musikalisch her machen über die kommenden beiden Stunden, die da kommen ab 16 Uhr der Deutsche Disco Fox am Nachmittag und das Ganze klingt dann schon mal mit einem kleinen Vorgeschmack. So, für euch, los geht's.

So, während hier bei meinem Mix im Hintergrund die Malu trillert, wollen wir natürlich auch die nächsten Hörerinnen begrüßen. Die Jeanette, schön, dass du dabei bist. Wünsche dir natürlich auch eine schöne Arbeitszeit mit dieser Musik, auf jeden Fall. So, und mittlerweile haben wir es auch schon 14:34, da kann ich nur sagen, feuerfrei, Kaffee, Brust.

So, das waren sie. Ganz, ganz viele Klassiker, die in 90er Jahren neu verlegt worden sind. Und die habe ich mir ganz einfach zusammengesammelt und dann so ein bisschen in eine Kiste rein, dreimal geschüttelt, simsalabim, aufmachen, ausschütten. Dat. Wow, das Ergebnis unter dem Titel Tränen lügen nicht, Teil 1, habe ich natürlich noch einige, eine Handvoll Teile auf jeden Fall. Wir wollen nach Italien gehen und das Ganze natürlich auch in die Italo-Disco-Szene. So, und da möchte ich Italo-Disco als geballte Ladung gleich mal nach Passau schicken zur Janet. So, das wollen wir mit Sicherheit heute nicht schaffen. Aber jetzt ist richtig Platz. Lasst euch's richtig gut gehen. Nächsten 17 Minuten gehören euch.

Ja, Freunde, wir sind musikalisch bei der Italo-Disco der 80er Jahre. Und das Ganze natürlich heute hier Nachmittag ganz, ganz schnell in Sendevertretung für den, wie heißt er denn, der Kaffeezeitmeier, ja. So, der hat ganz, ganz kurzfristig abgesagt und bevor hier alles leer läuft und wir keine Unterhaltung bieten können, dachte ich mir, mach sie ganz einfach mal. Ich bin immer noch an meiner Playliste, die muss noch ein bisschen wachsen, dass wir bis 16 Uhr gut um die Runden kommen. Denn ich kann euch noch gar nicht sagen, was als übernächste Musik kommt, aber ist auch nicht so wichtig. Es ergibt sich immer, denn es könnte ja auch sein, da möchte der eine oder andere eine Wunschmusik haben. Dann ran damit. Ja, ansonsten wollen wir die Programmvorschau mal schauen an dem heutigen Tag hier auf dem SWR Hanseradio 16 bis 18 Uhr. Der deutsche Disco Fox am Nachmittag. In 2 Stunden deutscher Disco Fox, da gibt es ganz, ganz viele Titel, die wir natürlich von deutschen Tanzstilen kennen. Und das natürlich auch gespickt mit der ein oder anderen Neuerscheinung. Alles in Deutsch. Und ich könnte mir jetzt auch gar nicht vorstellen, wie Arabisch im Disco Fox klingt. Da ist ja Türkisch schon kaum auszuhalten.

0: Der Italo-Hitmix, einer von ganz, ganz vielen Musik aus den 80ern und das natürlich auch als geballte Ladung. Und wie man musikalisch schon merken kann, sind wir irgendwie auf den Faden des Disco-Foxes, aber der Deutsche kommt erst gegen pünktlich 16 Uhr.
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Ja, meine Lieben, 15 Uhr, 6 Minuten und wir haben irgendwo den Wetterbericht verpasst, aber ich will euch sagen, wir haben hier in Südbrandenburg 25 Grad heute. The German Hit Connection, that's what we're gonna sing. So, eine knappe Stunde habe ich noch, um den Micha seine Sendung hier zu vervollständigen. So, einmal eine völlig andere Musik und dann 16 Uhr gibt es dann die deutschen Disco Fox. Der deutsche Disco Fox am Nachmittag mit mir, dem Klaus.

Ja, meine Lieben, für oder gegen so eine Portion gute Laune Musik aus deutschen Landen ist ja nichts einzuwenden. Mayflower, so nennt sich dieses Studioprojekt aus dem Jahre 1991. Lang ist her. Und was haben sie da gemacht? Unter ihrem Motto der German Hit Connection haben sie ganz einfach richtig schöne deutsche Volkslieder genommen und die in Englisch gesungen. Los geht's, lasst euch ganz einfach überraschen, was da noch so kommt.

aus deutschen Landen waren es das Mayflower. 15 Uhr und 13 Minuten für euch. Ja, meine Lieben, und ich spiele in diesen beiden Stunden ganz blitzartig in Vertretung und ich will natürlich heute auch musikalisch in diesen beiden Stunden das spielen, was überhaupt keinen Platz hat, was man vielleicht auch hier und da schon vergessen hat. Und ein solches Teil kommt natürlich auch und ich kann mich als DJ gut erinnern an den frühen 90er Jahren war einer meiner ersten CDs, die ich gekauft habe in West-Berlin, Francesco Napoli und das natürlich mit den ganz, ganz großen italienischen Hits unter seinem Motto Balla.

musikalische, leichte Kosten, das Ganze am Nachmittag, heute Dienstag. Und wir haben es natürlich auch pünktlich 15:30 Uhr für euch.

So, meine Lieben, und da kann man es schon hören. Unvergessene Hits von mit Bonnie M. aus den 70ern und das natürlich auch hier mit ihrem 88er Remix. Los geht's.

Tja, das waren sie in 7 Minuten. Ganz, ganz viele große Erfolge von Bonnie M aus vergangenen Tagen. So, fast geschafft haben wir es. 20 Minuten und so ein paar Nebengeräusche kommen noch. Und dann haben wir die beiden Stunden auch überbrückt. Und das Ganze mit fast 2 Stunden lang dann nur Mixes und Megamixes. Das ist natürlich auch so ein Sendeprogramm, was man hier eher selten als geballte Ladung hat. Und es sind die Sunshine Family für euch. Yeah.

0: die Hitmixe in den beiden Vertretungsstunden und das waren sie, Sunshine Family, unverkennbar natürlich auch, alle Hits total bekannt, der 70er Jahre Dance Reunion, so nannte sich das Teil, lässt sich einfach in normalen Sendungen wahrscheinlich auch nicht mehr spielen oder viele kennen das überhaupt nicht, aber nichtsdestotrotz, wir bekommen die letzten 15 Minuten auch noch rum für den Kaffee-Zeit-Micha.
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0: So, wollen wir uns natürlich musikalisch dann auf die nächsten vollen 2 Stunden vorbereiten. Der deutsche Disco Fox am Nachmittag könnte dann

Ja, und das war mal eine etwas andere Version von Jürgen Drews großen Hit. Ich baue dir ein Schloss. So, was spricht dagegen, ganz einfach mal den Micha Wendler und die Annika zu spielen? The Heat of the Night.

Discofolk war das kann, Micha Wendler und die Annika natürlich. Hoppla, oben drauf. So, meine Lieben, wollen wir langsam uns Gedanken machen über das Ende dieser beiden Stunden? Dauert ja auch nicht mehr so lang, dann ist wieder Oktoberfest angesagt und da wollen wir musikalisch mal noch so einen kleinen Beitrag zelebrieren. Denn wir haben es hier im Original, das Geschwisterpaar Messner aus Südtirol mit ihrem Titel und das als Remix 2018.

ja. Die Geschwister Messner. So, und da will ich nochmal einen musikalischen Gruß nach Passau schicken zur Jeanette und hier für dich, Erasure, Take a Chance on Me.

Lieben, das soll es fast gewesen sein, bis auf die letzte Sekunde runter. Ich will mich von euch für diese beiden Stunden erstmal musikalisch in dieser Runde verabschieden. So, das war mal so eine Sendung auf die Rupse, auf Zuruf, damit dann immer irgendwo ein bisschen Bewegung ist musikalisch. Ich hoffe, dass euch meine kleine Musikauswahl ein bisschen gefallen hat, dass einiges oder vieles sogar dabei war, was wir ewig schon nicht mehr gehört haben oder vielleicht noch gar nicht. So, immer auf der Suche nach irgendwelchen Raritäten und nach ganz, ganz besonderen Stückchen finde ich natürlich immer mal hier und da in meinem Archiv das eine oder andere. So, das gibt's natürlich auch in den nächsten beiden Stunden. Der Disco Fox am Nachmittag, volle Breitseite, ohne Pause. So, und für alle, die dann danach noch nicht den Kanal voll haben sollten, ab 18 Uhr geht's dann weiter mit meiner Mixer-Party bis 20 Uhr und dann lasse ich's dann für heute auch bleiben.

So, meine Lieben, und wenn der Titel zu Ende ist, nicht erschrecken, es gibt ein paar Sekunden eine kleine Pause, das brauche ich ganz einfach hier, um umzustellen und auch die nächste Playlist

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1: So, meine Lieben, jetzt wird's richtig interessant. An dieser Stelle ein herzlich willkommen allen Zuhörern vom SVR Hanse Radio. Heute am Dienstagnachmittag pünktlich 16 Uhr geht sie los, die deutsche Disco Fox Party am Nachmittag. So, muss ich mich nochmal vorstellen? Ich glaube schon, ich sollte mich vorstellen, damit ihr auch wisst, mit wem ihr es die nächsten Minimum 2 Stunden zu tun habt. Aus Südbrandenburg komme ich, der Klaus. Oder auch für meine Fans, die mich natürlich auch immer begleiten auf den Tanzstilen, der DJ Klaus.

So, es freut mich natürlich die Zahlen, wenn ich die Zahlen sehe, da strahlen meine Augen natürlich und ich will Sie nochmal begrüßen, die Hörer hier vom SVR Hanse Radio, ganz speziell natürlich auch die Freunde, die Jeanette, Siki, die Ramona und natürlich auch die Heidi. Also eine sehr, sehr starke Frauenrunde gerade im Hintergrund. So, ich will natürlich euch die Frage, die wichtigste Frage aller Fragen gleich am Anfang beantworten. Was würdet ihr denn spielen? Das kann ich euch sagen. Auf alle Fälle spiele ich kein Mainstream. Also das, was da sowieso überall läuft und bei den Öffis auch läuft, das brauchen wir hier natürlich nicht, weil sonst gäbe es ja keinen Unterschied. So, und da gibt's ja letztendlich auch Künstler und Interpreten, ohne das jetzt negativ zu meinen, aber wenn ich jeden Tag nur Linseneintopf bekomme, irgendwann habe ich's auch satt.

So, meine Lieben, ich hoffe, ihr habt in eurer Wohnstube schon Sessel und Tisch beiseite geschoben, euch richtig schön schick gemacht und die Tanzschuhe natürlich angezogen, denn wir wollen natürlich mit Fantasy gleich loslegen. Übrigens auch eine Band, die am Mainstream auch nicht teilnehmen darf, aus welchen Gründen auch immer. Halleluja, kann ich da nur sagen.

So, meine Lieben, nach Fancy will ich natürlich die nächste Musik auf alle Fälle auch ein bisschen platzieren. Und das Ganze für die Heidi in Dresden.

0: das war so Cura aus Potsdam. Da sind sie ja mittlerweile heimisch seit ganz, ganz vielen Jahren. Über den Wolken. So, vor 20 Jahren, also faktisch gesehen 2006, gab es von Matthias Reim einen absoluten Tanzstilen-Kracher namens Halleluja und Du Isu.
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Ja, aus dem Jahr 2010, Brunner und Brunner unverkennbar, die beiden Stimmen. Und ich finde es so traurig, dass sie sich aus welchen Gründen auch immer getrennt haben. Denn eine tolle Musik haben sie auf alle Fälle hinterlassen. So, zum deutschen Discofox gehören natürlich auch die 80er Jahre. Und da habe ich überlegt, machst du mal einen kleinen Zweierblock, fängst mal mit Bernd Klüver an. Haben wir lang nicht mehr gehört. Wer weiß.

Ja, auch eine unvergessene Stimme, Bernd Klüver, der auch unglücklicherweise aus dem Leben ausgeschieden ist, wer weiß. Schöne, klasse Geschichte, übrigens auch geschrieben von Dieter Bohlen und auch produziert im Studio im Jahr 1985. So, wer weiß, 1000 Fragen sind offen. Klappt das vielleicht mit der Liebe über Video besser? Und da bleiben wir im Jahr 83 mit Thomas Frank.

Thomas Frank, Liebe über Video und das vor über 40 Jahren schon in deutschen Schlagertexten drin. Digitalisierung schreitet ja voran. Wir sind ja auch das Forum schönste und interessanteste digitalisierte Deutschland, was es überhaupt auf Erden gibt. Und da können wir uns ja echt noch frisch machen und auf einiges gefasst sein. Wir wollen den deutschen Discofox am Nachmittag präsentieren, zelebrieren und das natürlich auch mal mit was ganz, ganz Aktuellen. Denn am 12. September ist diese Nummer ganz frisch erschienen. Miguel Azzurro, das Schönste kommt noch, was auch immer das ist.

Tja, genau so. Also da müssen wir an dem Jingle noch ein bisschen dran arbeiten. Der klingt mir noch nicht gut genug. Gut genug ist natürlich aber auch der nächste Titel. Der kommt aus den ganz, ganz frühen 80ern. Andy Borg hat diese Nummer Adios Amor echt zum richtigen Heldenschlager gemacht, denn das ist einer der beliebtesten aus diesem Jahrzehnt. So, und da habe ich natürlich was ganz, ganz Aktuelles für euch mitgebracht. Andy ist es selber nicht, aber eine wunderbare Coverversion.

So, für mich einer der ganz, ganz vielen und am meisten gespielten Titel bei meinen Tanzveranstaltungen. Adios, Amor, super. Super Coverversion, kann man gar nicht meckern. So, wir kommen zu Jacqueline, denn der deutsche Disco Fox am Nachmittag, heute zum Dienstag hier auf diesem Kanal, kommt natürlich auch aus dem Hause Kim Wilde. Und da haben wir eine Coverversion von ihrem Erfolgstitel Cambodia. Und hier ist sie, die Jacqueline, verloren in der Einsamkeit.

Ausdrücke der Synthie-Pop-Musik war es das, die deutsche Produktion von Kim Weitel, Cambodia, unüberhörbar, Jacqueline, toll hast du es gemacht. So, der nächste Künstler, der hier den Disco Fox bestreiten wird, ist garantiert auch keiner, den wir irgendwann jemals im Fernsehen gesehen hätten, weil es gibt ja ganz, ganz wenige Leute, die da festlegen, wer da reinkommt und darf und wer nicht. Und heute wissen wir ja, wie es läuft. Ne? Also, da ist das völlig egal, da wird nicht nach Musik gefragt, denn ein Titel bringt keine Qualität mit, ein Titel muss Haltung mitbringen. Haltung bringt natürlich auch Oliver Heidt mit, denn er hat sich eines Andrea Jürgens Titels bemächtigt. Komm, lass uns reden aus dem Jahre 2004.

dir. Oliver Hyde mit einer wunderschönen Coverversion, kann man gar nicht anders sagen. Tolle Stimme hat er und jawohl, Original ist Original, aber wir können ja hier maximal in einer Stunde immer nur eine Interpretin spielen. Aber Andrea hat ja so viele tolle Titel und deshalb muss ich das immer so ein bisschen auseinanderhalten. Und damit will ich natürlich auch die Daniela Richtung Herzberg grüßen, denn hier habe ich sie für dich im Original mit ihrer Stimme Andrea Jürgens. So.

Ja, mach mit mir, was du willst, das war's. Andrea Jürgens, das Original. Und schade, mit 50 ist sie gegangen aus gesundheitlichen Gründen. Eine schöne Stimme hat's auf alle Fälle uns hinterlassen. Dani ist die nächste, tausendmal an dich gedacht. Und hier ist der Deutsche Disco Fox am Nachmittag auf SVR Hanseradio für euch.

Ja, das Original kennen wir von Toni Marshall und da gibt es ja mittlerweile auch schon so einige gute Versionen. Simone zum Beispiel hat das auch mal gemacht, toll, kann ich nicht anders sagen. So, du warst der geilste Fehler meines Lebens, natürlich auch eine richtige Aussage mit dem Nockweilen Quintett für euch.

Tja, oder so, nach dem Nockalm-Quintett wollen wir ganz einfach mal in das Jahr 2026 hineinhören. Das Ganze mit Marc Pircher. Ruf mich an, wenn du Single bist. Mach das!

Ja, Marc Pircher, aktuelle Single von ihm. Ruf an. Ruf an, wenn du Single bist. Ja, ja, aber nicht die mit Loch zum Drehen, sondern... So, Monika Martin wäre mein nächstes Angebot. Denn im Juni kam sie raus, die neue Scheibe. Glaubst du an Liebe?

Ja, aus Österreich kommt sie, die junge Dame, 1962 geboren in Graz. Und wenn man diesen Song hört, Monika Martin und die Stimme, das ist einfach nur der Wahnsinn. Richtig schön, genial. Und wenn unsere Promi-Sängerin mal einen richtigen, schönen deutschen Schlager wieder produzieren wollen, dann sollten sie sich ganz einfach mal in Österreich umgucken, denn in Deutschland gibt es da nicht so viele Produzenten, die das richtig gut können. Wir kommen zu einer Band aus der Schweiz, auch das aus dem Juli, eine Neuverstellung. Xanadu mit Doppel-O hinten, so nennen sie sich, denn die Hälfte von den Musikapostels haben sich wieder getroffen mit einem ganz, ganz tollen Sänger dazu, ein Bild, das nie vergeht. So, und wenn jetzt vielleicht noch einer wissen will, wie geht Schlager, dann kann ich euch nur sagen, genau so.

meine Lieben, unser musikalisches Thema heute am Nachmittag ist der deutsche Disco Fox und den wollen wir natürlich richtig schön zelebrieren. Anja Rigetz natürlich auch mit dabei. Schade, dass das irgendwie nicht so lange gehalten hat mit ihr, aber eine tolle Disco Fox Musik hat sie gemacht und die Tanzflächen gefüllt.

Tja, der Disco Fox der 90er. Der 90er Jahre mit Anja Rigert, so war gerade ein bisschen komisch hier. So, Hotel der Schweigepflicht. Wir sind immer noch beim Deutschen Disco Fox und wollen ganz einfach mal 45 Jahre zurückblättern in das Jahr 81. Da gab es natürlich auch schon richtig tolle Disco Fox Musik. Helmut Frey zum Beispiel, nicht ein Wort. Und davon ist wahr.

Tja, der liebe gute Helmut Frey, ganz, ganz viele Titel hat er gehabt in den frühen 80ern und wir haben natürlich als DJs auch ganz viel von ihm gespielt. Aus den frühen 80ern kommt auch Bernd Schütz, das ist auch so ein Titel, der mittlerweile in Vergessenheit geraten ist. Komm, geh mit mir nach Kanada.

Tja, der liebe gute Bernd Schütz, der dann auch keinen Schlager mehr gemacht hat, aber wir wollen musikalische Erinnerungen wecken mit Tommy Steiner zum Beispiel.

lang ist her und lang ist auch her, dass wir von ihm irgendwann mal wieder was Neues gehört haben. Tommy Steiner, das Jahr 89 in der Engel der Liebe. Daniela, du hast es auf den Punkt gebracht. Jürgen Renfort gibt es natürlich ganz, ganz schnell in meiner Playlist. Na, du allein kannst fliegen.

Jürgen Renfurt aus den 90ern, nur du allein kannst fliegen. So, meine Lieben, wir sind in der letzten halben Stunde dieses Disco Fox Nachmittags und die nächste Nummer, die ich hier spiele, ist natürlich ein Remake vom Chef persönlich, denn das Original passt ja eher zu Pinos Schlager-Revue und die hatten wir ja gestern und ich spiele hier für euch Frank Schöbel und das natürlich auch als eine wunderbare Geschichte. Wie ein Stern.

Ja, Frankie wie ein Stern. Und jetzt beginnt bei mir natürlich auch schon so ein bisschen das Tetris mit den Sekunden, dass das auch alles bis zum Schluss passt. Und jetzt will ich erstmal eine Musik in den Schwarzwald zur Ramona schicken. König in der Nacht, hier sind sie, Fantasy.

0: Ja, Fantasy, lange nicht mehr gespielt, der König in der Nacht, und trotzdem haben wir ihn wieder gefunden. Wiedergefunden haben wir auch Michael Wendler für euch.
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0: So, und das Ganze natürlich auch mit so einer Reloaded-Version von Nina, das Jahr 2010.

Ich, ja, der deutsche Disco Fox mit Michael Wendler und seiner Nina. Und so wie das Ding Reloaded produziert ist, geht es locker als Christmas Music durch Michael Wendler. Jo, lang ist her. Claudia Jung, ich kann für nichts mehr garantieren, auch das Jahr 2005, der deutsche Disco Fox.

0: Ja, so ist es mit der Claudia Jung. Der deutsche Disco Fox und das Ganze am Nachmittag, heute Dienstag. Und fast haben wir es geschafft, meine Lieben.
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0: Und das tue ich natürlich auch noch mit einem Titel von Daniel. Was ich ja erst später erfahren habe, dass das ja auch nur ein Pseudonym von ihm war, denn in Wirklichkeit war er ja der Kinderstar Kurt Elsasser, sein bürgerlicher Name. Ich will dich ganz für mich allein.

meine Lieben, so ging Disco Fox in den 80er Jahren mit dem Daniel. So, zwei Titel schaffen wir noch. Der nächste ist eine deutsch-niederländische Schlagerband, die in den frühen 2000ern von Christina Bach gecastet worden ist. Und hier sind sie, die Cappuccinos, jung, wild und frei. Und das auch mit einem Klassiker von der George Baker Selection, Sing for the Day.

die Cappuccinos, mehrere Alben haben sie schon am Markt und ich habe sie alle, weil ich finde die total dufte, ohne dass ich mich jetzt outen muss, aber es sind viele, viele interessante Titel drauf. Der Disco Fox mit den Cappuccinos, so, den Disco Fox reiben. Hoppla, was war das denn schon wieder? Das ist seltsam. So, das, was ich sagen wollte, den Reigen beenden mit dem Disco Fox, tun für uns Brunner und Brunner.

das Wahnsinn. Brunner und Brunner, schenk mir diese eine Nacht und die sollt ihr natürlich musikalisch haben. Das waren sie, 2 Stunden Disco Fox am Nachmittag hier auf dem SWR Hanseradio. So, da wollen wir natürlich diese Disco Fox Runde langsam ausklingen lassen, denn so eine Musik brauche ich dann immer, um hier alles runterzufahren und umzustellen. Und natürlich, um noch ein bisschen zu plappern und noch ein paar wichtige Fakten zu sagen. So, während der Ex-Kloster Halagere hier seine Tränen lügen nicht zelebriert, wollen wir nochmal zurückblicken. Das waren sie, die zweiten 2 Stunden am heutigen Nachmittag hier auf dem SWR Hanseradio. So, ich werde es natürlich ganz, ganz schnell umstellen, denn es geht natürlich gleich weiter mit meiner regulären Mixer-Party. Noch 2 Stunden bis 20 Uhr. So, und dann denke ich mal, dann haben wir musikalisch hier in 3 Blöcken echt eine ganze Menge gerissen, denn ich kann euch, ob ich es euch versprechen kann, weiß ich nicht, je nachdem, wie sich es ergibt, aber deutsche Mucke wird wohl dann eher noch so ein bisschen nach hinten gestellt werden in den nächsten beiden Stunden. Nicht, dass wir hier noch einen Schlagercaller bekommen. Jo, ansonsten bedanke ich mich bei den Zuhörern. Und will euch natürlich überreden, bleibt ganz einfach dabei, denn alles wird gut. So, nun habe ich meine riesengroße, fette Playlist abgearbeitet. Ich glaube, das war schon die 5. Runde oder so mit den deutschen Disco Fox. Nun werde ich erstmal gemütlich meine Liste wieder beim Blättern durchs Archiv wieder füllen. Und wenn es denn dann wieder mal 25 bis 30 Titel, denn so viel braucht man ja in einer Sendung, zusammenkommen, dann schieben wir irgendwann auf den Dienstagnachmittag genau sowas wieder ein. So, und ansonsten habe ich ja immer was und immer genug Ideen in Vorbereitung.

So, meine Lieben, und wenn der Titel dann durch ist, dann denke ich mal, gibt's ein Loch von ein paar Sekunden. Das möge man mir verzeihen. Ich bin dann auch gleich wieder zurück.

jetzt wird's spannend. Ich möchte euch begrüßen zu meiner Mixer-Party am Dienstagabend.

So, und damit natürlich ein herzliches Willkommen allen Hörern und vor allen Dingen auch allen Hörern, die mich ja schon seit ein paar Stunden verfolgen. Ich will sie namentlich nochmal nennen. Die Janet, die Ramona, die Daniela, die Heidi und der Siki, der Pino wird auch gleich dazukommen. Bis jetzt will ich natürlich herzlich Dankeschön sagen für die Statements, die gekommen sind für die letzten Sendungen.

So, langsam füllt sich die Runde. An dieser Stelle, Pino, herzlich willkommen als Zuhörer in deinem eigenen Radio. Du bist hier bei der Mixer-Party. So, was gibt's noch zu sagen? Hier in Südbrandenburg, 24 Grad habe ich heute gehabt und der Gipfel kommt natürlich aus dem Hause Deutschlands an der Dieselzapfsäule. 2,60 Euro. Leute, habt ihr eine Macke oder was? Diese Woche wird natürlich auch dieses Wochenende ein sehr, sehr denkwürdiger Sonntag, denn der letzte Sonntag hat es ja gezeigt, auch was bei den Wahlen los ist, wo der Trend hingeht. Wir sind geduldig, denn wir Ossis wissen ganz genau, um was es geht und die Wessis sind auch gar nicht so schlecht. Die brauchen halt nur 3 Tage länger dazu, um das ganze Treiben zu verstehen. Aber wir wollen ganz einfach erstmal loslegen. Ja, das ist auch neu. Ja, ja, stop the rain in the night. Stopp den Reigen in Berlin.

das waren sie, Silent Circle. So, um das nochmal ein bisschen richtig zu stellen. Also das war jetzt nicht so gemeint, dass ich irgendjemanden niedermache, aber ich musste jetzt ganz einfach mal Luft ablassen, weil das geht an der Tankstelle nicht. Und wir können alle nur hoffen, dass sich das irgendwann wieder mal normalisiert. Denn mit Erst Wind and Fire, die haben einen richtigen schönen September-Song gemacht im Jahr 78 und den gibt's natürlich auch druckfrisch, so wie sich das gehört, im Jahr 2026 für euch. Viel Spaß mit einem Oldie frisch aufpoliert.

Tja, so klingt die 70er Jahre. Und 70er Jahre, wer drauf steht, kann ich eigentlich nur empfehlen. Morgen Abend ab 18 Uhr. Mit dem Peno, den Spaß am Mittwoch. Die Disco der 70er Jahre. Mein persönlicher Tipp. So, und den schicke ich in den Schwarzwald zur Ramona, denn aus den 90ern kommen sie, aus der Feder von Dieter Bohlen Touché.

Ja, die Handschrift vom Dieter aus dem Jahre 98. Wir bleiben musikalisch natürlich auch gleich in dieser Ecke hängen, denn da wurde ja natürlich auch völlig andere Musik gemacht. Mark Ohr kennen wir ja mit diversen Coverversionen und das, was er mit Fate to Grey gemacht hat, das war natürlich auch genial. So, Visage hat das Original gegeben, aber das war schon der Hammer auf deutschen Tanzstilen.

So, meine Lieben, an dieser Stelle möchte ich jetzt noch einmal alle neu hinzukommenden Hörer ganz, ganz herzlich begrüßen hier auf diesem SVR Hansa Radio und will die nächste Musik. So, Jenny, schicken auf die Arbeit nach Zerbst. Lass es dir gut gehen. Erinnere dich an deine Jugend. Ja.

Love is Everywhere, das war sehr cold in die Act. So, wir wollen uns natürlich musikalisch erinnern, auch wenn das jetzt eine Nummer war, die vielleicht doch nicht für jeden war, aber mein Kind konnte sich gut dran erinnern, weil das war ja die Musik, mit der sie groß geworden ist und da im Grunde genommen so alt war, dass er noch unter dem Welpenschutz gelaufen ist. Aber im Jahr 93 gab es natürlich auch eine spannende Mucke aus Dortmund, Philipp Boer in der Voodoo Club und Love on Sale.

Richtige Rock- und Popmusik. Philipp Bohr und Voodoo Club. Musik made in Germany aus Düsseldorf. Yo, das war das Jahr 1993. Lang ist es her. Wie war das denn mit der Disco? Und zu einem Disco Fox haben wir natürlich hier sehr, sehr elektronisch Synth-Pop-Music Midnight in My Heart. So, meine Lieben, und damit haben wir den Fund der Woche am 11. September. Da war doch was. Ist dieses Teil neu erschienen.

Midnight in My Heart, das war so eine Fundgrube vom 11. September. So, bleiben wir natürlich in dieser, mit einem zweiten Titel bei der Synthpop Wave Italo Musik. Denn gestern haben wir ihn ja gehabt, den müden Montag, aber er war ja musikalisch auch richtig gut. So, und da habe ich natürlich auch euch eine richtig schöne Coverversion von den Bengals mitgebracht. Also besser geht nicht, Magic Monday.

So, das waren sie, die Bengals mit Manic Monday. Jetzt will ich eine Wunschmusik erfüllen für meine beiden Mädels, meine kleinen, großen Mädels in Dessau. Olivia Rodriguez und Robert Smith von Cure mit ihrer aktuellen Single. Wünsche euch damit viel, viel Spaß.

So, das war sie. Ein bisschen Wunschmusik. Eigentlich hätte man ja einen Jingle vorschieben können, oder? War das? Ja, da brauche ich noch ein anderes Jingle für Nachhinein. So, und damit wir natürlich auch wissen, wer Robert Smith ist, der Gesangspartner von dieser kleinen Lady hier, Olivia Rodriguez. Robert Smith kennen wir beginnend der 70er Jahre mit Cure, mit ganz, ganz richtig schöner, geiler Mucke. Und da dachte ich mir, jetzt machst du mal ganz einfach ein sowas Pflegeleichtes, was man dann ganz einfach zum Kaffee trinken oder nach dem Kaffee trinken oder keine Ahnung was. Boys, don't cry.

1979, Mädel, so lange ist das her. Boys Don't Cry, das Ganze mit den Cure, Robert Smith. So, schön, dass er dabei abgeht. Da wollen wir natürlich auch noch, dass dem Papa auch noch ein bisschen was abgeht hier. Und das natürlich auch mit seiner Lieblingsband hin. Hier haben wir sie aus Australien, AC/DC mit Back in Black.

So, und die nächste Musik, die will ich natürlich nochmal zum Patrick schicken, weil auf einem Bein alleine steht sie es ja so sowieso nicht. Und seine Lieblingsband kommt aus Berlin. Das sind die ich glaube, die einzigsten Ärzte, die nicht im weißen Kittel auf die Bühne gehen. Aus den frühen 80er Jahren. Ich bin reich.

Straße, die erste als Wunschmusik. Und das waren übrigens Wunschmusik im Triple Pack. Cure, ACDC und die Ärzte. Und sie ging natürlich nach Sachsen-Anhalt. Sachsen-Anhalt, aha, da war doch was. Egal, los, 80er Jahre, bleiben wir auf alle Fälle musikalisch auch mit Peter Schilling dabei. Denn hier kommt sie, die Different Story.

oh Bagger, aber nichtsdestotrotz, das ist diese Long-Version, habe ich noch nie gespielt und jetzt muss sie durch, wenn der Vorspann weg ist. Es wird auf alle Fälle geil. Peter Schilling, und da hat ja natürlich auch der Hubert K. seine Hände drin bei dem Schreiben des Songs und der Michael Kretur und auch die Sandra singt im Background. Also das ist ein ganz, ganz tolles Gespann und Peter Schilling, geil. Das sollte natürlich so nicht passieren.

diesen Sound hört von Different Story, dann hört man natürlich auch ganz, ganz viele Samples und Klänge, die kennen wir aus Enigma, die kennen wir von Sandra und also ganz, ganz tolles Dreiergespann. Und da habe ich überlegt, machst du doch ganz einfach mal das Dreiergespann, obwohl ich Hubert K. letztens erst am 25. August gespielt habe. Er passt jetzt ganz einfach mit dazu, denn Hubert K. zum Beispiel ist auch derjenige, der bei Maria Magdalena für Sandra richtig auf federführend mitgeschrieben hat. Und hier ist er so, Many People. So, meine Lieben, und damit sind wir immer noch im Jahre 89, das Wendejahr. Es ist wie 2026.

Heute würde man sagen, eine richtig schweinegeile Nummer von Hubert K. So many people. So, machen wir den Reigen jetzt richtig rund, packen wir Sandra noch dazu, dann sind wir schon mal drei in diesem Gespann und eigentlich hätten wir das Recht, schon mal eine Gruppe aufzumachen, oder? Oder irgendwas anderes anzumelden? Denn Sandra, die gehört ganz einfach auch zu den 80er Jahren, ein Mega-Weltstar. Have and can wait.

Ja, das war der Santa aus den 80ern. So, und den möchte ich ins Ausland schicken. Ich hoffe, der Fred hört mir zu nach den Niederlanden. Und ich weiß, wir stehen volles Brett auf das Electric Light Orchestra. Und jetzt ganz speziell für dich. Grüße rüber nach Westen, hätte ich fast gesagt, nach Holland. Jo, das Electric Light Orchestra calling Amerika. Ja.

Kepler, Calling Amerika, das Wahnsinn, das Electric Light Orchestra und das Ganze. Ich hoffe, er hat mich gehört. Vielleicht zeigte sich nochmal der Fred aus den Niederlanden. So, dann wollen wir doch mal ein bisschen Werbung für morgen machen in eigener Sache für das SVR Hansa Radio, denn morgen ist ja der berühmte Mittwoch mit dieser Blödsinn-Sendung vom Pino, ja, also seine Chaos-Sendung ab 20 Uhr. Aber er spielt morgen natürlich auch eine Vertretung für den Enrico, der auch aus gesundheitlichen Gründen so ein bisschen kurz treten muss. Und da hat sich der Pino gedacht, er macht ab 18 Uhr die Disco-Hits der 70er Jahre und das bis zum bitteren Ende. Also wer 18 Uhr beginnt und 20 Uhr seine reguläre Sendung hat, der macht natürlich auch dann am Ende das Licht aus. Logisch. So, und damit ihr schon mal einen kleinen Vorgeschmack bekommt, was eventuell Disco der 70er Jahre ist, da habe ich hier Sylvester und Patrick Corley. Das ist ja so ein New Yorker DJ, der dann irgendwann auch gestorben ist. Aus dem Jahr 82 ein Titel, Do You Wanna Funk? Los geht's.

So, und rieche jetzt mal ganz, ganz stark, dass der Pino mir auf alle Fälle zuhört. Und er macht ja morgen die Disco-Hits der 70er Jahre. Da bin ich ja so froh, das lesen zu können und das hören zu können. Denn du weißt ja, dann ist es wieder Zeit für Donna Summer, I Feel Love. Und das Ganze natürlich, wenn es möglich ist. Wenn du das als langen Riemen zum Schluss machst, mir auch egal. Von Patrick Corby, diese lange Version, einfach nur genial. Yeah.

Ja, meine Lieben, das Original aus dem Jahr 84, Helpless, das Ganze mit den Flirts. So, wir wollen musikalisch mal was nach Baden-Württemberg schicken für die Ramona.

So, wer das nicht so einen Sound mag, der ist nächste Woche Montagabend richtig schön gut aufgehoben ab 20 Uhr. Die Charts von damals bei mir mit den Klassikern aus den 50ern, 60ern und 70er Jahren. Jetzt wollen wir nochmal Synthie-Pop-Song präsentieren. Captain Sander, Lady of My Dreams.

Tja, aus dem Juni 2026, Captain Sander. So, was haben wir hier vom 4. September? Eieiei, was war 4. September? Da war doch ein Geburtstag, oder? So, und da haben wir natürlich noch so einen richtig schönen, klasse Disco-Fox-Titel, Touch My Heart, das Ganze mit George Lupin.

So, das war genau der Song für all diejenigen, die am 4. September Geburtstag hatten. Touch My Heart mit George Lupin. So, einen Tag später gab es natürlich auch Geburtstagskinder und sie konnten natürlich dann auch den Titel und Dance with My Heart, das Ganze mit Michael White, die natürlich das Licht erblicket haben am 5. September. So, und da haben wir natürlich nochmal so einen richtig schönen synthetischen Synthie-Pop-Song zum Tanzen. Los geht, Michael White.

0: war's musikalisch das Jahr 2026. Michael Marr, Dance with My Heart. Und langsam.
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0: Haben wir das Ende der Fahnenstange erreicht, denn ich bin gerade mal in der sechsten Stunde. 10 Minuten habe ich noch, um sie voll zu machen.
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0: So, und damit will ich natürlich auch schon mal so eine leichte Schleichwerbung machen, denn ich glaube, es kommt bald irgendwann wieder eine richtig schöne Synthie-Pop-Mucke.

Und deshalb habe ich den Jingle reingeworfen, denn ich will diese Nummern nach Baden-Württemberg schicken, denn ein Musikwunsch für die Ramona Truck frisch gestern erschienen und heute schon hier bei uns gespielt. Und das soll natürlich dann auch so fast mein letzter Titel sein.

So, das war also ganz zum Schluss die Jana. Ein Titel, der gestern veröffentlicht worden ist, das ostdeutsche Cowgirl. Super, kann ich da noch sagen, hat mir echt gut gefallen. So, denn ich bin ja immer auf der Suche nach dem Besonderen, aber jetzt haben wir 6 Stunden komplett fertig. Los geht's. So, Freunde, ich möchte mich von euch und Freundinnen, logisch, ich möchte mich von euch verabschieden. 3x2 Stunden heute auf dem Dienstag auf dem SWR Hanseradio. Super gewuppt haben wir es und ich denke mal, dass wir in diesen 6 Stunden auch unwahrscheinlich viele Musikgenres abgedeckt haben. Mir hat es jedenfalls richtig ganz, ganz toll Spaß gemacht und wenn ich jetzt über meine Konstitution nachdenke, ich bin fit wie ein Turnschuh, Leute. So, aber ich will ihn trotzdem ankündigen, in wenigen Minuten kommt er, der Heiko mit seinem Just for Fun. Music Just for Fun.

So, wann werden wir uns wieder hören? Am Freitag ab 15.20 Uhr, das Ganze bis 20 Uhr. Gibt's wieder einen richtig schönen langen Riem XXL Party? nein, die Mix-Up Party im XXL Format. So, und dann ist ja am Freitag ab 20 Uhr noch der Fred geplant. Da freue ich mich auch drauf. Und ich hoffe, dass es ihm gut geht. So, aber ansonsten will ich nochmal verweisen, morgen am Mittwoch ab 18 Uhr der Pino mit seiner Sondersendung mit diesem Disco der 70er Jahre. So, und insgesamt der Freitag, der Mittwoch, hier komme ich auf Freitag, der Mittwoch dann morgen Musikspaß mit Pino. Dann haben wir den Donnerstag noch mit der Dance Party und dem Sigi. 16 bis 18 Uhr. So, ansonsten hoffe ich, dass ihr mit meiner Musikauswahl ein bisschen glücklich geworden seid heute. So, nun lese ich gerade natürlich, die Silke und der Tino sind natürlich auch mit dabei gewesen, ganz heimlich von hinten. Trotzdem, schönen Dank fürs Dabeisein, lasst es euch richtig gut gehen. Und wenn es denn so sein soll, vergesst mir den Freitag nicht, 15.20 Uhr zum Warm-up und dann ziehen wir das ganze Ding durch bis zum Abend. Und sollte es so sein, dass ich die Möglichkeit habe, das Licht auszumachen auf diesen Sender, dann ziehe ich das natürlich auch noch durch.

0: So, meine Lieben, jetzt bekomme ich gerade eine Info rein. Das kann sein, dass der Fred am Freitag nicht senden kann. Also, Freunde, macht euch bereit. 15.20 Uhr bis Richtung Mitternacht. Das wird geil werden. Lasse ich mir echt noch was einfallen. Wie gesagt, es kann sein. So, ansonsten lasst es euch gut gehen. Wir hören uns am Freitag und denkt an meine Tipps morgen und am Donnerstag. Ciao, ciao, ciao, ciao, ciao, ciao, ciao, ciao, ciao, ciao, ciao. Nee, nee, nee, nee, nee, nee. Das ist was für den Pino morgen. So, macht's gut. Ciao, tschüss.
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Ich bin immer wieder erstaunt, wie schnell die Woche rumgeht. Erstmal einen wunderschönen guten Abend an alle zugeschalteten Stationen, an alle, die jetzt schon hören. Für die nächsten zwei Stunden bis 22 Uhr bin ich für euch da. Aus dem hohen Norden, aus der Nähe von Hamburg, aus Winsen an der Luhe, sagt Tag auch der Heiko. Also ich habe die ganze Woche jetzt mal so drauf geachtet, was läuft wo, was läuft auch woanders. Also man wird ja mit Schlager und 80er zugebombt ohne Ende. Also bleiben wir wieder in den 90ern heute Abend. Letzte Woche war der Ausflug in die 2000er. Und heute Abend blitzt der Großteil aus 94, 93 etc. pp. Erstmal gehen schöne Grüße von Süd nach Nord, stellvertretend für alle. Schönen guten Abend ins Schwabenländle nach Franken. Nach Frankfurt, nach Göttingen, nach Thüringen. Hier meine Nachbarschaft nach Winsen. Nach Cuxhaven, nach Dithmarschen. Und heute auch wieder dabei an der Ostsee, aus Stralsund. Schönen guten Abend zu euch.

0: Der Server sagt auch alles grün. Das ist schön. Intro sollte noch wie jedem bekannt sein aus dem Jahre 93. Aus Holland kommen die beiden. Das nennt sich Dope. Aber so viel auf Holländisch heißt wie Taufe. Erschien am 4.4.1994. Wieso steht da 93? Keine Ahnung. Dupe oder Dope von Dope. Was soll ich sagen? Wir starten jetzt durch mit einem Track aus Großbritannien kommt der. Und zwar aus dem Jahre 1997.
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0: The master himself, Mr. Robbie Williams. Let me entertain you. 1997.

0: Live Through the Lens heißt das Album, 1997 erschienen. Das Leben durch eine Linse. Mr. Robin selber, Robin Williams himself. Ich glaube, wo er bekannt geworden ist, Take That und so weiter, muss ich jetzt nicht groß drauf eingehen. Hoffe ich zumindest. Wir starten durch. Wir gehen in die Verbrauchertipps und dann kommt Musik von Snap.
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0: Ich finde es ja enorm, wie ihr oder einige Leute von euch auf dieses Miep Miep abfahrt. Das war damals eigentlich nur als Gag gedacht. Aber egal, Musik aus dem Jahre 1994.
1: Welcome to tomorrow.
0: Willkommen zum Morgen oder im Morgen. Kultscheibe von Snap.

Welcome to Tomorrow. Snap aus dem Jahre 1993. Quatsch, 94. Ich bin schon wieder eine Zeile zu weit. Ja, es ist spät am Abend, ich weiß. Welcome to Tomorrow hieß auch das Album. September 1994. Wir machen Sprung nach vorne. Das Intro war schon aus den Niederlanden, aus Holland. Und da kam auch diese Gruppe hier. 24/7, 1993.

Tja, Freunde, wer mich kennt, hat mich ertappt. Das Ding soll dann erst wie später kommen. Irgendwie in der Playlist verrutscht. Aber egal, Musik aus dem Jahre 1999. Zombie Nation, Kernkraft 400. Auch das Album hat einen tollen Titel, 1999, Leichenschmaus. Das wäre doch was für die Gruft, oder nicht? So, jetzt ist genug getrommelt hier. Musik aus dem Jahre 98. Moose Tea and Hot and Juice. Hier ist Honey. Erschien am 11. Mai 98, deswegen Honey 98.

Mustafa Gündoğdu, so heißt er. In Hagen ist er geboren. Wohnt oder kommt jetzt aus Hannover. Musti Honey 98. Und heute Nachmittag war doch tatsächlich der Fall, dass mich in der einen WhatsApp-Gruppe da jemand oder geschrieben oder gesagt hat, er kann gerne die, also eine Adresse losgeben oder die Person auf jeden Fall, um sie zu kontaktieren. Ja. Ich habe mal gegoogelt, wo das denn ist und ja, es war mir eigentlich von vornherein klar, dass das irgendwie so, was kam da raus? Moment, was stand da? Klinik für Psychiatrie und Physiotherapie. Genau, dass diese Person dann demnächst oder heute Abend sogar noch in ihren nächsten Sendungen Therapiesendungen verarbeiten, garantiert. 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Musik von Chumbawamba.

Musik von Chamba Bamba aus dem Jahre 1997, Tap Something. Also Tap Thumper, so heißt das Album, was in dem Jahr erschienen ist. 1997, richtig schön Airplay, Airplay Pop. Wie auch immer man das betiteln mag, ich weiß es nicht. Auch hier werde ich gerade gefragt worden, ich wurde doch garantiert um Mitternacht gezeugt. Ja, und das sogar noch vor dem 12. Glockenschlag.

Genau, das Böse hat einen Namen. Ganz egal, hier ist Musik aus dem Jahr 99. Hooray for Boobies heißt das Album. Das ist die Bloodhound Gang.

Release-Datum ist der 3. September 1999. The Bloodhound Gang, Bad Touch. Und wenn ich mir das so in den WhatsApp-Gruppe da angucke, dann glaube ich, ist die Medikamentenausgabe heute Abend irgendwie völlig fehlgeschlagen. Aber gut, das ist nun mal was anderes. Aber wir bleiben im Jahr 99, gehen von der Pop-Rock-Schiene so ein bisschen mehr auf die, neue Oldie-Schiene, sag ich mal. 99, The Abba Generation heißt das Album. Am 10. Mai ist es rausgekommen im Jahr. Die 18, sie ist Mamma Mia.

0: Ich lese gerade, in Berlin ist man gerade mit Futtern fertig. Da hatte beide Hände voll. Oh, was das wohl gab.
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0: So, gehen wir die zweite Runde ein bisschen langsamer an. Musik von Moloko aus dem Jahre 99. Aus dem Airplay kennt's noch jeder, oder?

Erstveröffentlichung am 15. März 1999 aus dem Album Catalog. Sing it back, Moloko. Und wenn ich das zwischen den Zeilen eben richtig gelesen habe, hat man sich in Berlin so richtig schön ein Todesdönertier in die Figur gedrückt. Ach, ich hatte da weniger Auswahl. Ich konnte nur wählen zwischen Mettbrötchen und Zwiebeln oder Zwiebeln mit Mettbrötchen. Aber das war auch völlig in Ordnung und hat richtig geil geschmeckt. Weiter geht's mit Musik von Deep Blue Something.

Ich weiß gar nicht, ob es ein One-Hit-Wonder war oder nicht. Hier bei uns in Deutschland glaube ich ja. Aus Amerika kommen sie, Deep Blue Something. 30 Wochen waren sie damit bei uns in den Charts. Haben Gold abgeräumt. 29.04.1996 ist das Ding erschienen. Breakfast at Tiffany's. So, weiter geht's mit Musik von Adlerauge Kirsche. Übersetzung. Eagle Eye Cherry. Safe Tonight. Desalais heißt das Album, 1997 erschienen. Ganz genau am 7. Oktober des Jahres. Musik Eagle Eye Cherry.

Das ist auch so ein Ohrwurm, den man lange nicht gehört hat, aber damals in den Airplays wirklich so präsent war. Ach, wie heute, ich sag mal ganz böse. Nein, das sage ich jetzt nicht. Eagle Eye Cherry, Save Tonight. Und ja, Sascha, es gab es mit Pfeffer und Salz auf jeden Fall dazu. Weiter geht's ein Jahr vorher, 1996, Come Into My Life, heißt das Album, was da erschienen ist, von der nächsten Künstlerin. Und zwar ist das Musik von Gala. August 96 ist das Ding erschienen. Wer kennt's nicht? Freed from Desire.

Come into my life, genau. Freed from Desire Gala, was so viel heißt wie befreit von sämtlichen Verlangen. Ach, wer sowas braucht, bitteschön, ich weiß es nicht. Ach, wenn es nach 22 Uhr wäre, würde ich aus der WhatsApp-Gruppe noch mehr zitieren. Aber ich glaube nicht, dass das FSK 18 so unbedingt gut heißen würde. Was soll's? Who need guitars anyway? Wer braucht überhaupt Gitarren? Das ist die Frage aus dem nächsten Album von der Künstlerin, die ich hier im Player liegen habe. Erschienen am 4. Juni 1999 und ich glaube mit Alice DJ könnt ihr alle was anfangen, oder? Better Off Alone. Bevor ihr mir einschlaft, muss das ein bisschen drücken in den Ohren und im Gesicht natürlich.

Alice DJ Better of Alone. 1999 mit der nächsten Scheibe starten wir fast in die nächste Stunde. Aber die Scheibe drauf werde ich nicht ganz ausgespielt kriegen, ganz egal. Dann ist das halt so. Musik aus Italien. Und keine Angst, das ist nicht das, was ihr denkt. Musik von Gigi D'Agostino. The Riddle.

das ist mal was anderes als L'Amour Toujours, ne? Gigi D'Agostino, die erste Scheibe, nee, die zweite Scheibe, die von ihm 1999 erschienen ist, The Riddle. Wir spielen noch ganz kurz an Beach Ball von Ellen & Kane, genau 59 Sekunden und dann starten wir in die zweite Stunde.

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0: Wir starten die zweite Stunde mit einem Track aus dem Jahre 1992. The Madman's Return, also der Bekloppte kehrt zurück. Ach, schönes Ding, ja. Musik von Snap. Ich glaube, da brauche ich nicht mehr zu sagen, die ersten Klänge kennt jeder, oder?

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2: Tja, voll geil. Mag sein, ich weiß es nicht. Serenity heißt das Album, 1993 erschienen. Das ist Musik von Culture Beat. Tanya Evans mit der unverkennbaren Stimme. Unvergessen, Mr. Wayne.

produziert von Thorsten Frenzlau, leider Gottes schon verstorben, aus Frankfurt. Serenity heißt das Album, 1993 erschienen. Kultscheibe von Culture Beat, Mr. Wayne. Und ja, ganz so eine Kultscheibe war das nicht, aber wir springen vor in das Jahr 1997. 12 Wochen war es in den Charts und auf Platz 15 war das Ding sogar so weit oben, dass ich gesagt habe, okay, ich spiele das noch. Das ist Musik von Rose, R-O-O-S. Der eine oder andere von euch kennt das Ding garantiert noch aus den Discos, aus den Clubs von damals. Eigentlich eine rein instrumentale Scheibe, aber das ist so eine Nummer aus den Niederlanden, aus Holland, zwischen Eurodance und Trance. Instant Moments.

eigentlich hätte ich das Ding ja um vor 21 Uhr als Lückenfüller benutzen können. Aber gut, egal. Hinterher findet man immer noch was Besseres. Rose, Instant Moment, Musik aus den Niederlanden. Aus dem Jahre 1997, wenn ich das schon wieder lese hier, von wegen, ja, der Schwabe, der denkt auch nur ans Essen. Ja, der denkt nicht nur ans Essen, der denkt an die drei Fs. Also ich sage jetzt mal ganz, ganz vorsichtig, Fressen, Futzen und Fernsehen, ganz genau.

Das Musik aus dem Jahre 1996. DJ Red 5. The beat goes.

Wenn ich mich nicht irre, ist das Musik aus Deutschland, produziert von Thomas Kakula. Im Jahre 1996. The Beat Goes and I Love You Stop waren die beiden Charterfolge, die er in den Airplay-Charts und auch in den Official Dance-Charts damals hatte, ja. Was soll ich sagen? Es kam so neulich an. Kannst du nicht nochmal hier Infinity Guru Josh, also von Paul Walden aus Großbritannien, das Ding spielen? Das finde ich so richtig geil und ja. Egal, ich habe es nochmal mit eingebaut, ist 90er Musik aus dem Jahre 1990.

Das Ding macht mir irgendwie immer noch Gänsehaut. Infinity 1990, Musik von Guru Josh. Und die nächste Scheibe kommt sogar aus Deutschland und das Ganze kommt sogar aus Sachsen, aus Freiberg. Da kommt der gute Mann nämlich hier. Musik von ATB, André Tanneberger, hier ist Don't Stop. Okay, 2 Sekunden zu früh mit dem Labern fertig gewesen, aber egal. Movin' Melodies heißt das Album, 1999 am 26. April erschienen. Music Just the Fun live am heutigen Abend. Auf geht's, hier ist Musik von ATB.

0: lese gerade, der Vogel ist sogar noch älter als ich. 26. Februar 1973. Nein, der ist jünger als ich, in Freiberg in Sachsen geboren. Mit bürgerlichem Namen heißt er André Tanneberger. Hat unter ATB solche Sachen wie zum Beispiel dieses hier Don't Stop rausgehauen. April 1999. Wir gehen zurück ins Jahr 94 nach
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0: Ja, ich glaube, das ist eine deutsch-französische Produktion. Ich weiß es nicht mehr. 12. März 1994 ist es erschienen. La Bouche.

LaBouche, Sweet Dreams, 1994 und ein Jahr vorher war 1993 die Scheibe aktuell hier. Und zwar kommt die von The Human Cookie Collective, also die Vereinigte Keks-Kollektive. Naja, egal. Wie man auf solche Namen kommt, ich weiß es nicht. Das waren halt die 90er. Und wenn ich jetzt schon wieder lese um diese Uhrzeit, denke ich, wie kann ich ab 22 Uhr noch senden? Oh mein Gott. Ja, dann sage ich nur, ne, hau die Hacken hinterher und setz dich hin und mach deinen Rechnerstart klar und dann bist du ab 22 Uhr auch dran, da unten in Franken, nicht wahr? Bis dahin, hier ist Musik, Human Cookie Collective.

Also ich kenne nur einen Stinkekiefer und der sitzt in Schwaben, aber egal. Sorry. Das musste jetzt sein. The Keys, The Secret.

0: sorry für diesen kleinen Ausbruch eben, aber das musste ich einfach raushauen. The Keys to Secret 1993, Human Cookie Collective, und wir werden jetzt wieder seriös. Ja, ich versuche das so gut ich kann. Wir starten in die Verbrauchertipps und dann geht's weiter mit Musik aus dem Jahre 1994.
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0: Dreams Will Come Alive, so heißt doch das Album. Musik aus den Niederlanden, aus Holland mal wieder. Two Brothers on the Fourth Floor. Auch so ein Ding, lange nicht gehört, aber trotzdem wieder erkannt. Richtig coole Mucke. Hier ist Dreams.

Two Brothers on the Fourth Floor aus den niederländischen Dreams. 1994, und wir machen wieder einen Sprung nach vorne ins Jahre 1999. Und ich glaube, wenn ihr diese Klänge hört, das erinnert euch so ein bisschen tatsächlich an Berlin, an den Tiergarten und ja, alles, was drumherum irgendwie nur vollgepinkelt worden ist. And the party keeps on rolling, heißt das Album. 26. Mai 1999 erschienen. Das ist Musik aus Deutschland, das ist Musik von Roller Girl. Unter anderem wurde es von Alex Christensen, U96, damals produziert. Platz 2 in Dänemark, Platz 10 in Norwegen und ganz weit oben woanders in Europa.

richtig schönes Singen. Ich glaube, das war sogar die Hymne der Love Parade 1999. Dear Jessie, Follow Me, Roller Girl. Und die nächste Scheibe, die ich noch habe, die kommt auch aus den deutschen Landen. Und zwar wurde das Ding am Studioalbum Tripomatic Fairy Tales veröffentlicht 1993 und das Ganze am 10. Oktober. Das ist Musik von dem Trans-Den-Duo Jam & Spoon, ganz genau. Und ich glaube, das kennt von euch auch noch jeder vom Hören, auf jeden Fall, der damals in den sogenannten Discos, also Diskotheken, heute nennen sich das Clubs, unterwegs war. Lasst euch überraschen. Richtig schön in der Nacht, also Ride in the Night.

Jammin' Through Right in the Night. Eigentlich müsste ich euch jetzt nochmal so roundabout 38 Sekunden zulabern. Habe ich aber keine Lust zu. Also lasse ich nochmal ein bisschen instrumental ablaufen hier. Am Anfang zumindest, bevor wir zum Outro kommen, zum Ende und zum letzten Lied. Hauen wir nochmal eben kurz die letzten Klänge oder die ersten Klänge von Insomnia rein. Musik von Faceless.

Okay, ich habe da noch was geändert. Wir haben 2 Minuten und ein paar Takte Zeit. Genau. Ach, was auch in der Live-Sendung nicht alles möglich ist. Ich bin begeistert. Ja, und ob ihr mir das glaubt oder nicht, aber auch hier in Deutschland im Norden an der See, da haben wir auch Keller. Ja, also was gibt das hier? Sogar mein Nachbar, der Thomas, der am Donnerstag die Retro-Charts macht, der hat sowas auch. Und da ist verdammt gutes Bier drin, ja.

was man doch nicht an zwei kleinen Klicks alles für Zeit noch rausschlagen kann. Es ist Wahnsinn. Reference heißt das Album, 1995, Insomnia. Vorne mit Faceless. Aber nichtsdestotrotz, was soll ich sagen? Es ist fast zu Ende. Ich sage danke, danke fürs Zuhören, fürs Einschalten, fürs Buchen der Sendung. Und ich freue mich natürlich, dass ihr die 2 Stunden bei mir geblieben seid heute Abend. Wie geht es im Programm weiter? Schaut einfach in die entsprechenden Sendepläne eurer Lieblingsradios. Und bei mir auf Lue geht es weiter heute Abend mit den Resterln aus Ansbach. Sonst immer mit dem Nachtexpress, mit dem grauen Harald von der Schnitzelfarm aus Bremen. Morgen Abend das Bergfest entfällt bis Ende September. So lange sind wir im Urlaub. Am Donnerstagabend ab 20 Uhr wieder Musik von meinem Nachbarn aus dem Studio 1B. Die Retro-Charts mit dem Thomas Flegel. Freitagabend gibt es dann wieder das Wochenende ab 18 Uhr mit Sabine. Samstags, ich weiß gar nicht, moin moin, läuft das wieder? Ich glaube schon. Sonntag, der Wachermacher fällt aber definitiv aus. Der Andreas, dem geht's gesundheitlich nicht gut. Und das wird auch die nächsten Wochen leider Gottes so bleiben. Am Montag, 18 Uhr, ist der Jack mit den Kult 80ern wieder dabei. Ab 22 Uhr der Sascha mit dem Chartbreaker. Und Dienstagabend, sobald es der Herr Gott da oben oder was auch immer da sitzt will, bin ich wieder da. Music Just for Fun am Dienstagabend. Ich sag tschüss und bye-bye. Bis nächste Woche, lasst euch nicht ärgern und seid bitte, bitte, bitte vorsichtig. Bis nächste Woche und dann schauen wir mal, was passiert. Aber ich muss meine Nachfolgerin hier noch ein bisschen ärgern. Ich will ja nicht, dass ihr einschlaft, ne? Das ist ein Track, den habt ihr garantiert schon gehört, aber nicht in dieser Form. Musik aus Frankreich, The Con. Ich bin mal gespannt, was im Programm nach mir da läuft. So, ich bedanke mich. Ich bin weg jetzt. Und, ne, kommt aus der Hüfte. Immer schön durch den Schlüpper atmen die Woche. Und bis neulich.

So, ich gestehe gerade, irgendwas ist da ganz böse mit dem Timing falsch gelaufen. Ich habe noch ein paar Minuten Zeit. Das war so nicht geplant.

Fehler gefunden, das waren die Fixzeiten falsch eingegeben. Oh Mann. Das passiert eigentlich sonst nur Noobs wie irgendwelchen aus Süddeutschland, aber egal. Heute steckt wirklich hier der Teufel drin, ja.

trotzdem hoffe ich, ich habe euch ein bisschen wach gemacht jetzt. Denkt dran, gleich geht's weiter in dem Programm. Und ich bin jetzt raus. Bis nächste Woche und tschüss.

machen. Es ist 22 Uhr. Die Dame aus der Gruft, Miss Marple für Arme aus eurem, also aus nicht eurem, sondern aus meinem schönen Bayernland. Hier für euch 22 bis 0 alle 14 Tage. Und wenn ihr jetzt 16.50 Uhr ab Paddington sitzt, seid ihr richtig. Andernfalls seid ihr wieder mal falsch eingestiegen. Guten Abend!

an Sabines Restel mit allem, was da so übrig geblieben ist in den vergangenen Sendungen, was man rausgesucht hat im Schweiße seines Angesichts, aber nicht gespielt hat. Das hören wir heute, also Teile davon. Das kann heiter werden, weil das ist meistens ziemlich kunterbunt durcheinander gemischt. Und wie es halt so daherkommt, die Listen müssen leer werden. Wir schreiben schon Mitte September und bis Jahresende sollten zumindest die aus diesem Jahr weg sein. So ist Plan A. Ich glaube, wir enden bei Plan C. So wie mich das anguckt, könnt ihr mich alle gut hören. Ob ihr mich verstehen könnt, das sagt euch dann das Licht. Ach, Sabine, hör auf und spiel Musik. Versuche dich zu benehmen. Ein herzliches Grüß Gott an übrigens alle neu dabei seienden Stationen. Schön, dass ihr da seid. It's my party. Alle 14 Tage.

Wir Bayern feiern ja gerne und ich lasse euch alle 14 Tage an meiner Party, an meiner kurz vor Mitternacht Party teilnehmen. Wer bin ich? Mein Name ist Sabine Baumeister. Für alle, die mich nicht kennen sollten, ihr lernt mich noch kennen, wünscht euch das nicht. Aber mein Name ist tatsächlich, also wirklich jetzt ernst, mein Name Sabine Baumeister. Man kann mich erreichen, wenn man im Facebook ist. Dann findet man mich, ja, eintippeln, erkennt man sofort, ich bin die mit dem Hund. Und was bin ich noch? Gar nicht mal so jung. Man nennt mich auch die Olle aus der Gruft. Also, böse Zungen. Böse Zungen nennen mich auch die Olle aus der Gruft. Dabei bin ich doch nur eine 68er Teenage Queen.

So, da hätte sie schon fast wieder ihren Einsatz verpasst. Warum? Na, weil ich da dieses WhatsApp ja gerne mal aufhab während meiner Sendungen, damit ich mit euch irgendwie im interaktiven Austausch bin. Das hört sich wichtig an, ha? Eigentlich geht es nur darum, dass ich hinaus rufe ins weite www. Schön, dass ihr da seid, erst einmal. Und zwar Grüße gehen hinaus an all meine Vorgänger hier auf den Streams, die ich jetzt übernehmen habe dürfen. Vielen herzlichen Dank an all die Kollegen vor mir. Alle kann ich natürlich nicht reinhören, aber ich habe eine Janni gehört, ich habe einen Heiko gehört, ich habe das... ja, das wollte gar nicht wissen, was ich da alles gehört habe. Dann gehen Grüße hinaus an den Jack nach Frankfurt, an die Bettina nach Berlin, an den Lieblingsschwaben, den Sascha. Da fällt mir wieder eine Geschichte von heute Nachmittag ein, ins Illertal. Ebenso zu Tommy und Nadine nach Oberndorf am Neckar, zum Ostsee-Pino nach Stralsund, Jürgen und Jessie nach Karlsruhe, Uwe und Susanne nach Gießen. Und dann scroll ich hier so rum. Ah ja, wir könnten auch mal wieder Musik spielen und nicht so viel quatschen. Das ist ja auch so ein Grund, warum diese Sendung entsteht. Weil ich immer in anderen Sendungen auch nicht weniger rede. Und dann suche ich mir für 2 Stunden Musik raus, weiß ja eigentlich, brauchst du gar nicht, weil du einfach den Sappel nicht halten kannst. Und dann habe ich ja noch meine Aufzeichnungen vom letzten Freitag, was ich euch noch sagen hätte wollen, in der Freitagssendung, aber auch nicht geschafft habe. Das muss ich heute loswerden, weil es sind noch Arbeitsgeschichten und ich habe Urlaub. Ich will damit endlich abschließen.

Und wisst ihr was, wen ich auch gerne grüßen möchte? Mr. Champion. Also nicht Champion im Sinne von Champion, sondern Mr. Schwammerl. Der Ober-Earl of der Pilze in Bad Oldesloe. In Bad Oldesloe, den Stefan, der hat mir Bilder geschickt, was der schon für Pilze gefunden hat. Oh, da werde ich neidisch. Da werde ich richtig, richtig neidisch. Des Weiteren gehen Grüße hinaus zum Kai nach Nordenham. Herzschlag ist der Tag.

So hört sich das an, wenn ich morgens mein Auto starte. Wenn er startet. Dazu am Freitag mehr.

Gis Catalogue. Wer nämlich auch Geburtstag, also ich habe ja gerne mal immer irgendwie so Musik von Geburtstagskindern in meinen Sendungen und unter anderem hatte Miss Marcy Gray Geburtstag. Die habe ich auch irgendwie übersehen zum Spielen. Da hat bestimmt wieder irgendeiner dazwischen gerufen, sodass ich darauf eingehen musste. So wie unser Jack jetzt gerade hier im Hintergrund. Darauf kann ich jetzt nicht eingehen, Jack. Nein, das geht nun wirklich nicht.

0: zurück.
1: Ich will auch die Zeit zurück. Egal welche, Hauptsache ist, mir bleibt noch jede Menge Zeit mit euch. Ich muss aufarbeiten, gell? Ich habe auf diesem Blog hier noch, hört sie mich wieder rascheln, wenn ihr mich nicht versteht, dann kann ich es jetzt nicht ändern. Ich kann es nicht ändern, ich bemühe mich ja wirklich, aber es gibt ja Hobbyübersetzer, die ich an meiner Seite habe. Ihr dürft mich gerne anschreiben, die übersetzen euch die Sendung. Also die Lieder auch, wenn es denn sein muss. Erinnert ihr euch an diesen bundesweiten Warntag? Da wollte ich am Freitag drüber reden. Ging nicht. Ich wollte euch nämlich erzählen. Ich, ja, Urlaub gehabt. Zweiter Urlaubstag und dann dachte ich so, oder war es am Donnerstag? Am Donnerstag war dieser erste Urlaubstag. Dachte ich so, machst du diese üble Hausarbeit gleich am Anfang, dann hast du den Rest des Urlaubs zur freien Verfügung, Baby. Gesagt, getan.

Ich kann warten auf einen jeden Einzelnen von euch, da bin ich nicht so. Also arbeiten wir meinen letzten Arbeitstag auf. Da ist wirklich viel passiert. Das hat damals, also Reste, gell? Reste aufarbeiten. Mein erster Anrufer an meinem letzten Arbeitstag war eine Frau, die sagte, ich bin schon ganz verzweifelt, können Sie mich bitte aus der Leitung schmeißen, weil ich komme bei euch nicht mehr raus. Ich kann nicht auflegen, können Sie mich bitte rausschmeißen. Die hat meinen letzten Arbeitstag von Beginn an gesteuert. Das war cool. Ich habe dann auch sie rausgeschmissen. So, jetzt quatscht sie wieder drauf. Das ist auch sowas, das mache ich total gern. Und ich kenne da jemanden, der würde sich über sowas aufregen. Ah ja, schade eigentlich.

0: Eddie okay?
1: I don't know.
2: Aerosmith. Da hat sich mal jemand was gewünscht, das glaube ich, habe ich schon gespielt, aber der hier, das ist doch sein Kultding. Und ab geht's!

Jetzt habe ich eine Frage an euch. Habt ihr richtig gute Freunde? Habt ihr richtig gute Freunde, also so in eurem engsten Bekanntenkreis? So richtig tolle, gute Freunde, die mit euch durch dick und dünn gehen, die euch in- und auswendig kennen? Ja, das ist schön. Ich nicht. Ich nicht. Aber ich habe gute Moderatorenkollegen, wirklich. Ich benutze jetzt auch, also man kennt mich, also keine Ahnung, man kennt mich jetzt schon 2-3 Tage und weiß auch ganz geheime Geschichten von mir. Unter anderem eben diese hier, dass ich auch eine Ernährungs-App benutze, gell Maike? Eine Ernährungs-App benutze ich, wenn ich nicht gerade mich irgendwie mit natürlichen und frischen Sachen ernähre, dann gucke ich in diese Ernährungs-App und was muss ich lesen, welche ich angeblich benutze? Danke Heiko dafür. Lieferando, der kennt mich einfach auch zu gut. Er kennt mich zu gut. Es wird nichts mehr mit dir, Heiko. So, dann ist mir einer übrig geblieben. Mir ist einer übrig geblieben. Nicht wirklich. Und das ist auch nicht wirklich ein Musikwunsch gewesen. Und dennoch liegt er jetzt hier bei dir, Restal, weil er mega toll ist und weil er nicht gespielt wurde. Ohren auf Bad Oldesloe!

Dann blieb mir Mr. Bruce Springsteen übrig. Der hatte nämlich, da ging es um diesen 11. September. Und dieses Lied hatte ich dazu auch eben mit rausgesucht. Na, spielen wir es heute. Aktuell wie nie.

0: Mensch, jetzt war ich so entspannt.
1: Jetzt war ich so entspannt, ganz ehrlich.
0: Gloria Estefan, die hatte auch Geburtstag.

Oh, das holt uns ganz weit runter, oder? Das entspannt uns mal so richtig, richtig. Mir ist jetzt fast ein bisschen peinlich. Also eigentlich nicht fast, sondern wirklich richtig peinlich für ziemlich viele Menschen, außer für den Heiko. Heiko, das ist dein Paukenschlag. Aufgewacht!

bisschen zu früh das Knöpferle gedrückt. Das macht sie auch gerne. Ich habe da mal eine kleine Geschichte an all die, die sich ein bisschen schwer tun mit meinem bayerischen Dialekt, der ja leicht unterschwellig nur mitschwingt, gehe ich mal von aus. Alles andere wäre gelogen, weil ich mich wirklich bemühe, vor jeder Sendung ein wenn ich jetzt Steckerl sage, ein Holzstab in den Rücken gesteckt, damit ich ganz aufrecht und hochdeutsch sitze und spreche. Hatte ich einen am Telefon in der Arbeit, gell? Das glaubt ihr nicht. Aus Hannover. Und ist ja bekannt, die Hannoveraner, die sprechen wirklich ein schönes Deutsch. So sauber. Da könnte man fast neidisch werden. Fast. Aber bin ich ja nicht. Aber auf jeden Fall hatte ich den hier am Telefon. Und irgendwie ging's halt so, keine Ahnung, er hatte schon gelächelt. Das war alles an meinem letzten Arbeitstag, der so lustig war, weil ich gedacht habe, die haben alle irgendwie, keine Ahnung was, Intus. Auf jeden Fall musste er was rumsuchen und hin und her und her und hin. Und dann fragt er so, was ich denn, wo er denn jetzt rausgekommen wäre, wo ich denn bin. Na, sage ich, ja, was glauben Sie denn? Dann hat er mich irgendwie so schon in das Südliche hineingedingt. Dann sage ich, woran haben Sie es erkannt? Und dann sagt er, am Dialekt. Sage ich zu ihm, hallo, ich spreche mein bestes Hochdeutsch. Und was gibt mir der zur Antwort? Was gibt mir der zur Antwort? Echt? Das ist ja voll krass. Da musste ich lachen. Aber ich habe mich wirklich bemüht. Wirklich?

Ach komm's, ist Restallzeit, da quatsch ich mir drauf. Ich kann da nicht anders, wenn ich so einen Break hab, da muss ich drauf quatschen. Eine Runde Disco Fox, Gloria Gaynor. Ach, ich kann mich auch nicht an euch satt sehen. Ich sehe euch gar nicht, aber ich würde so gern.

So, bevor das Augenrollen hier wieder ansteigt, werden wir ein wenig wechseln. Ein wenig, oh jo, die Bengels, wir wechseln. Walking down your street und stolpern nicht. Wäre ewig schade drum.

Das ist aber wild gewesen jetzt. Das ist aber wild gewesen. Hui, wie hole ich euch da runter? Oder soll ich euch überhaupt runterholen? Ja, keine Ahnung. Auf jeden Fall spielen wir Dr. Alban, weil ich glaube, auch der ist mir übrig geblieben. Vermutlich hat er auch Geburtstag gehabt. Ich habe ja diesen dicken Geburtstagskalender. Hört denn? Den habe ich gerade hier so. Für 3 Monate. Also, 4 mal 3 Monate. Den führe ich. Den schreibe ich sogar neuerdings mit Füller. Ich schreibe ja immer gern mit Füller. Also, jetzt neuerdings wieder, aber früher habe ich das auch schon gerne gemacht. Also, Dinge, die die Welt nicht interessiert, erzähle ich euch. Mein Name ist Sabine Baumeister, Sabines Restal, alle 14 Tage. Besser ist das auch alle 14 Tage nur.

So, jetzt kommen wir mal von diesem Hody, Hody, Hody Sound wieder ein bisschen zurück. Charles und Eddie, be a little easy on me. A little easy. Was die wohl meinen? Ich will's gar nicht wissen.

Be a little easy. Und der nächste, der liegt auch schon ganz lange rum. Von den Scorpions, The Eye of the Storm. Den habe ich sogar bei der Restal schon ein paar Mal reingezogen gehabt und dann, glaube ich, auch nicht gespielt. Ja, mit den Scorpions gehen wir in die letzte halbe Stunde Sabines Restal und es ist sehr, sehr schön, dass ihr da seid.

Also wird da ja tausend so Sachen wird der immer vorgeschlagen. Und da wurde mir gezeigt, ein Mensch, ein Schäfer, der wurde interviewt und so, bla bla. Und dann sagt er, ja, er ist seit den 80ern bei den Schafen, also seit den 80ern ist er Schäfer. Und dann denke ich so bei mir, na, ist er eigentlich auch noch nicht so lang, oder? Aber der sieht viel älter aus, als das, so wie lange er da schon dabei ist irgendwie. Und geht's euch genauso? Geht es euch eigentlich genauso, dass diese Zeit, diese 80er, das liegt noch direkt neben euch? Und dabei ist es irgendwie 40 Jahre her. Das erschüttert mich jedes Mal wieder. Es ist, als wäre es gestern gewesen.

Der nächste ist mir übrig geblieben, ein Restteil meiner Sendungen. Und das ist irgendwie, ich hatte ihn eigentlich im Englischen reingezogen. Und dann habe ich ihn, also für die Freitagssendung, und dann habe ich ihn aber irgendwie die ganze Woche immer, egal wo ich eingeschaltet habe, habe ich ihn gehört. Dann habe ich mir gedacht, ach, weißt du was, spielst du ihn in Deutsch? Spielst du ihn in Deutsch? Die deutsche Version von Oh. Und dann war es so, dass er dann auch nicht mehr gepasst hat. Aber am Dienstag bei den Restallen, da haben wir Zeit dafür, weil ich ja auch weiß, dass die Maike so gern diese

Ich weiß ja nicht, wovon ihr jetzt dann gleich träumt, wenn ihr ins Bett geht. Vielleicht geht ihr auch gar nicht ins Bett, weil ihr durcharbeiten müsst. Vielleicht träumt ihr aber auch von Manuel. Katharina Valente.

Midnight Without You. Ich werde meine Mitternacht ohne euch leider erleben müssen, weil ich jetzt dann weg bin. Rigoros wird mir der Strom weggenommen, um mit euch Kontakt zu halten. Ah, die sind aber auch gemein. Schön war's mit euch. Mir hat es gut gefallen, mir gefällt es immer gut, wenn ich mit euch hier irgendwie Musik hören darf und dazu meinen Senf abgeben. Das mache ich schon sehr gern. Ihr schaltet bitte nicht ab, denn ich gebe jetzt ab an die jeweiligen Nachtprogramme, die für euch wunderbare Musik zurechtgelegt haben. Die, die in die Nachtschicht müssen oder bereits mittendrin stecken, die werden unterhalten sein. Für andere gibt es vielleicht noch sanfte Klänge zum Hinübergleiten in die Nachtruhe. Sei es wie es ist, Radio ist immer für euch da und wir Moderatoren ausgesprochen gerne. Wenn ihr natürlich nicht in die Sendepläne guckt, habe ich so einen klitzekleinen Ausblick. Morgen Abend guckt ihr auf jeden Fall rein. Da haben die Stationsbetreiber für euch ganz sicher ein Ersatzprogramm fürs Bergfest, das im Urlaub ist. Urlaub. Donnerstagabend Mr. Retro Charts himself, Thomas Flegel. Der begleitet uns morgen Abend durch irgendein Jahr aus den, lasst mich raten, 70ern. Haha, mein Jahrgang, den mag ich. Dann, was habe ich denn am Freitag? Ach, so ein Zufall. Sabines Wochenende. Ab 18 Uhr, das wäre dann wieder mit mir. Hui. Ich könnte euch jetzt noch das Wochenende in Ausblick stellen. Samstag früh, der Harald. Oh, der Harald. Dann Samstagabend, der Jack. Dann, ach, wisst ihr was? Das machen wir am Freitag. Jetzt schauen wir, dass wir in die ins Bett kommen oder durch die Nachtschicht. Und morgen früh in alter Frische gut gelaunt. Heraus aus diesem Ganzen. Es war mir eine Ehre und ein herzliches Dankeschön nach da draußen. In 14 Tagen spätestens können wir uns bei den Restallen wiederhören. Dazwischen zweimal Wochenende. Gut, was weiß ich noch? Ja, nix. Guten Abend, gute Nacht. Bis denne dann. Und bleibt aufrecht. Ihr wisst, alles andere gibt keinen Sinn.

Nachrichten aus Mecklenburg-Vorpommern. Schwerin. Mit dem Startchancenprogramm stärkt Mecklenburg-Vorpommern 72 Schulen, die unter besonders herausfordernden Bedingungen arbeiten. 2 Jahre nach dem Programmstart zieht Bildungsministerin Simone Oldenburg eine erste Bilanz. Noch immer hängt in Deutschland der Bildungserfolg von Kindern und Jugendlichen stark vom sozialen Umfeld ab. Mit dem Startchancenprogramm investieren Bund und Länder gemeinsam in mehr Bildungsgerechtigkeit. Das Programm ist weit mehr als ein Förderprogramm. Es eröffnet Schulen die Möglichkeit, ihre besonderen Aufgaben in den Blick zu nehmen und Lösungen für ihre Schülerinnen und Schüler zu entwickeln, so die Ministerin. Seit dem Start hat Mecklenburg-Vorpommern die Umsetzung des Programms gemeinsam mit Schulen, Schulträgern und weiteren Partnern aufgebaut. Zielvereinbarungen, Beratungs- und Begleitangebote sowie landesweite Netzwerke schaffen die Grundlage dafür, dass Schulen die zusätzlichen Möglichkeiten passgenau für ihre Schülerinnen und Schüler nutzen können. Die Erfahrungen aus der ersten Umsetzungsphase fließen bereits in die weitere Entwicklung des Programms ein. Auf dieser Grundlage entscheiden die Schulen selbst, welche Schwerpunkte sie setzen. Sie kennen die lokalen Gegebenheiten am besten und entwickeln daraus maßgeschneiderte Angebote für ihre Schülerinnen und Schüler. So entstehen neue Förderangebote, moderne Lernorte, zusätzliche Unterstützung durch multiprofessionelle Teams und Projekte, die Bildungsübergänge begleiten, von der Kita in die Grundschule bis zum Übergang in Ausbildung und Beruf. Mit dem Startchancenprogramm

0: stärken wir die Kompetenzen der Schülerinnen und Schüler in Deutsch und Mathematik sowie in sozial-emotionalen Bereichen. Die Schulen zeigen dabei, wie vielfältig eine gute Förderung aussehen kann, sagte Oldenburg. Wie unterschiedlich die Schulen das Startchancenprogramm mit Leben füllen, zeigen zwei Beispiele aus Mecklenburg-Vorpommern. Die Grundschule Ost Hans-Christian Andersen Europaschule in Neubrandenburg stärkt die Leseförderung gezielt. Die Grundschule setzt einen Schwerpunkt auf die Stärkung der Lesekompetenz und dafür werden verschiedene Angebote miteinander verbunden. Zum Beispiel Lesepatinnen und Lesepaten sowie studentische Fachkräfte unterstützen Schülerinnen und Schüler bei individuellen Förderangeboten. Die Lernverlaufsdiagnostik QOP wird eingesetzt, um die Entwicklung der Lesekompetenz sichtbar zu machen und Fördermaßnahmen gezielt anzupassen. Lehrkräfte werden für die Nutzer von QOP fortgebildet. Die Lern-App LernMax unterstützt eine stärkere Differenzierung im Unterricht. Die Schulbibliothek wird mit neuen kindgerechten und interessenorientierten Büchern weiterentwickelt und unter anderem als Lernort für die Leseförderung genutzt. Mit Lernen durch Engagement und ein Quadratkilometer Bildung werden Bildungsübergänge begleitet und Kooperationen im Sozialraum gestärkt. Die regionale Schule mit Grundschule Bernsteinschule in Riebnitz-Damgarten, sie macht Schul- und Unterrichtsentwicklung gezielt in Weiterentwicklung. Die Bernsteinschule nutzt das Startchancenprogramm, um ihre Schul- und Unterrichtskultur weiter zu entwickeln und die basalen Kompetenzen der Schülerinnen und Schüler zu stärken. Zum Beispiel die Schule entwickelt ihr Qualitätsmanagement weiter und baut eine datenbasierte Schulentwicklung auf. Eine Lernverlaufsdiagnostik hilft dabei, Lernstände frühzeitig zu erkennen und Förderangebote gezielter auszurichten. Eine externe Schulentwicklungsbegleitung unterstützt den Entwicklungsprozess. Unterrichtsbegleitungen, Hospitationen und Praxisaustausch fördern die gemeinsame Weiterentwicklung des Kollegiums. Last not least, Investitionen in die Lernumgebung werden aus den pädagogischen Zielen und den konkreten Anforderungen der Schule abgeleitet. Die Erfahrungen aus den Schulen werden landesweit gesammelt, ausgewertet und weiterentwickelt. Zu diesem Zweck wurden 6 thematische Netzwerke zu den Bereichen Basiskompetenzen in Deutsch und Mathematik, überfachliches Lernen, datengestützte Qualitätsentwicklung, berufliche Orientierung und multiprofessionelle Zusammenarbeit aufgebaut. Die Auswahl der 72 Startchancenschulen erfolgte auf Grundlage wissenschaftlicher Kriterien, die Bund und Länder gemeinsam vereinbart haben. Das Startchancenprogramm läuft über 10 Jahre. Ziel ist es, Bildungschancen zu verbessern, Basiskompetenzen zu stärken und Schulen nachhaltig in ihrer Entwicklung zu unterstützen. Wismar. Staatsministerin Elisabeth Kaiser, Beauftragte der Bundesregierung für Ostdeutschland, hat im Rahmen ihrer Pressereise kürzlich den Discobus in Wismar besucht. Sozialministerin Stefanie Drese, die vergangenes Jahr selbst bei der Eröffnung des mit Landesmitteln geförderten Busses dabei war, freute sich über die Wertschätzung und betonte: »Wir brauchen Räume, an denen auch junge Menschen sich entfalten können, gerade auch in ländlichen Regionen. Der Discobus ist dafür eine kreative und praktikable Idee«, so Drese. So funktioniere das Angebot nach dem Motto: »Komme ich nicht zur Disco, kommt die Disco zu mir«. Dafür ist der gut 12 Meter lange ehemalige Linienbus mit einer rund 5 x 2,5 Meter großen Tanzfläche, einer Licht- und Musikanlage sowie einem DJ-Stand ausgestattet. Abends einfach mal Musik mit Freunden genießen und ausgelassen zu tanzen, gehört zum Erwachsenwerden einfach dazu. Aber ohne Führerschein, ohne Auto oder ohne öffentliche Verkehrsmittel mit Spätfahrplan kann das in vielen Ecken von Mecklenburg-Vorpommern schon mal schwierig werden, so die Ministerin. Sie bezeichnete das Projekt, das vom Verein Mobiler Jugendclub e.V. getragen wird, deshalb als eine besonders lebensnahe Lösung für Flächenländer. Das zeigt zugleich auch, wie wir mit unseren geografischen Herausforderungen umgehen und ist sicherlich auch für die Ostbeauftragte ein spannender Einblick mit Potenzial für die anderen Ostländer, unterstrich Drese. Das Land habe deshalb auch Mittel in Höhe von 50.000 Euro aus dem Bürgerfonds des Landes für den vom Verein umgesetzten Ausbau des Discobusses zur Verfügung gestellt. Aus meiner Sicht gut angelegtes Geld, das dafür sorgt, dass die Disco auf Rädern nun in Wismar und in den umliegenden Dörfern für gute Stimmung sorgen kann, so Ministerin Drese abschließend. Schwerin. Die Mitte Juli vom Verband der Ersatzkassen veröffentlichten Zahlen zu den Eigenanteilen in der stationären Pflege zeigen erneut einen deutlichen Anstieg der finanziellen Belastung für Pflegeheimbewohnerinnen und Bewohner. Eng damit verbunden sind nach Auskunft von Sozialstaatssekretärin Silvia Grimm weitere Kostenexplosionen bei den Sozialhilfeausgaben, die von Ländern und Kommunen getragen werden. Die Entwicklung der Eigenanteile in Pflegeheimen ist äußerst besorgniserregend. Für viele pflegebedürftige Menschen und ihre Familien sind die Kosten schon heute kaum noch zu tragen. Dass gute Pflege, gute Arbeitsbedingungen und eine faire Bezahlung braucht, ist eine notwendige und richtige Entwicklung. Es kann aber nicht sein, dass die Kostensteigerungen im bestehenden System fast ausschließlich von den Pflegebedürftigen und ihren Angehörigen getragen werden, betonte Grimm. Die Eigenanteile in der vollstationären Pflege setzen sich aus dem pflegebedingten Eigenanteil sowie den Kosten für Unterkunft und Verpflegung und den Investitionskosten der Einrichtungen zusammen. Die im Jahr 2022 eingeführten, nach Länge des Heimaufenthalts gestaffelten Leistungszuschläge sollten die Belastung der Pflegebedürftigen begrenzen. Die aktuellen Zahlen zeigen jedoch, dass diese Entlastungswirkung angesichts der dynamischen Kostenentwicklung weitgehend verpufft. Immer mehr Menschen sind deshalb auf Hilfe zur Pflege angewiesen. Das zeigt, unser Sozialstaat funktioniert, denn alle Menschen mit einem entsprechenden Anspruch erhalten die notwendige Unterstützung, verdeutlichte Grimm. Gleichzeitig offenbare die Entwicklung die Fehlkonstruktion der derzeitigen Finanzierungsstruktur. Die Kosten werden zunehmend auf Pflegebedürftige, ihre Angehörigen sowie Länder und Kommunen verlagert. Das kann so nicht weitergehen, so die Staatssekretärin. Besonders betroffen ist Mecklenburg-Vorpommern. Mittlerweile beziehen hier mehr als die Hälfte der vollstationär versorgten Pflegebedürftigen Hilfe zur Pflege. Die Ausgaben von Land und Kommunen steigen damit rasant. Die Nettoausgaben für die Hilfe zur Pflege erhöhten sich in Mecklenburg-Vorpommern von 61,5 Millionen Euro im Jahr 2022 auf 115,5 Millionen Euro im Jahr 2024, ein Anstieg um fast 90%. Allein die Zahl der Leistungsberechtigten in der stationären Pflege stieg im gleichen Zeitraum von rund 7.800 auf über 10.150 Menschen. Diese Entwicklung belastet Kommunen und Land erheblich, denn Hilfe zur Pflege wird in Mecklenburg-Vorpommern zu 72% bei den kreisfreien Städten und zu rund 82,5% bei den Landkreisen vom Land und zu 28 bzw. 17,5% von der kommunalen Ebene finanziert. Diese Kostendynamik nimmt uns und den Kommunen die Luft zum Atmen. Das Land kann nicht beides leisten, die Hauptfinanzierung der explodierenden Hilfe zur Pflege und zugleich immer mehr Fördermittel für die Infrastrukturförderung in der Pflege bereitstellen. Die Landesregierung fordert stattdessen eine grundlegende Strukturreform der Pflegeversicherung. Im Koalitionsvertrag hat sich der Bund selbst vorgenommen, die Eigenanteile zu senken. Passiert ist bislang das Gegenteil. Sollte der Leistungszuschlag wie im Referentenentwurf des Pflegeneuordnungsgesetzes vorgesehen künftig langsamer steigen, würden Pflegebedürftige noch stärker belastet. Das stopft kurzfristig die Löcher der Pflegekassen, verschärft aber die finanziellen Sorgen der Betroffenen und treibt die Sozialhilfeausgaben weiter in die Höhe. Das lehnen wir entschieden ab, so Staatssekretärin Grimm abschließend. Schwerin. Seit Anfang Juli stehen im MV-Service-Portal erstmals mehr als 800 digitale Verwaltungsleistungen für Bürgerinnen und Bürger sowie Unternehmen zur Verfügung. Damit erreicht Mecklenburg-Vorpommern einen weiteren Meilenstein bei der Umsetzung des Online-Zugangsgesetzes und macht einen wichtigen Schritt hin zu einer modernen, bürgernahen und leistungsfähigen Verwaltung. Neben bereits bestehenden digitalen Leistungen, etwa der Ummeldung nach einem Umzug, der Anerkennung einer Behinderung, der Beantragung von Elterngeld oder der digitalen Einreichung eines Bauantrags, kann nun beispielsweise auch die Anerkennung ausländischer Berufsqualifikationen für Ärztinnen und Ärzte vollständig digital beantragt werden. Finanz- und Digitalisierungsminister Dr. Heiko Goye erklärte: Über 800 digitale Verwaltungsleistungen sind ein großer Erfolg. Unser Anspruch geht aber weiter. Digitalisierung bedeutet für uns nicht, bestehende Formulare lediglich ins Internet zu stellen. Wir wollen Verwaltungsverfahren schneller, bürgernäher und wirtschaftsfreundlicher gestalten und das komplett medienbruchfrei. Deshalb arbeiten wir daran, dass Nachweise, die der Verwaltung bereits vorliegen, nach dem Once-Only-Prinzip künftig bei weiteren Verwaltungsvorgängen auch mit anderen Behörden nicht nochmals eingereicht werden müssen. Gleichzeitig wollen wir gemeinsam mit den Kommunen digitale Verwaltungsleistungen flächendeckend verfügbar machen, so der Minister.
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0: Nachrichten aus Mecklenburg-Vorpommern. Schwerin. Mecklenburg-Vorpommern unterstützt auch weiterhin die Fortbildung von Kita-Fachkräften und Kindertagespflegepersonen. Im Jahr 2026 investiert das Land dafür rund 62.000 Euro. Schwerpunkt der Fortbildungen wird auch zukünftig die Sprachbildung in der Kindertagesförderung sein. Durchgeführt werden die Fortbildungen von der Weiterbildungseinrichtung Schabernack Zentrum für Praxis und Theorie der Jugendhilfe e.V. Die Lütten in ihrer Sprachentwicklung gut zu begleiten ist enorm wichtig. Sprache ist der Schlüssel zur Welt, zur Bildung, zur Teilhabe und zu mehr Chancengerechtigkeit. Daher danke ich allen pädagogischen Fachkräften und Kindertagespflegepersonen, die sich in Schulungen fortbilden, um die Kleinsten noch besser fördern zu können, sagte Bildungsministerin Simone Oldenburg. Im vergangenen und laufenden Jahr haben sich insgesamt 200 Kita-Fachkräfte sowie Kindertagespflegepersonen im Bereich der Sprachbildung fortgebildet. Fast 40 Eltern haben sich seit 2025 für das E-Learning Elternräte angemeldet. In Zukunft sollen die Fortbildungen zur Sprachbildung nicht nur vor Ort in Güstrow, sondern auch digital angeboten werden. Damit möchten wir in unserem Flächenland noch mehr Fachkräfte erreichen und ihnen die Möglichkeit geben, sich fortzubilden, so Ministerin Oldenburg. Zu den Weiterbildungsmöglichkeiten gehören unter anderem die Veranstaltungen, Etappen im Spracherwerb, spannende Herausforderungen und Möglichkeiten im Kindergartenalter oder auch Frag mich, erzählen, plaudern, fantasieren, die Welt der Sprache spielerisch entdecken. Schwerin. Im Jahr 2025 haben die Finanzämter in Mecklenburg-Vorpommern insgesamt 796 Kassennachschauen durchgeführt. Bezogen auf den Gesamtbetriebsbestand entspricht dies einer Nachschauquote von 0,65%. Damit lag Mecklenburg-Vorpommern im bundesweiten Vergleich an der Spitze. Auch im laufenden Jahr setzt die Steuerverwaltung ihren konsequenten Kurs fort. Für 2026 wurde ein Orientierungswert von 831 Kassennachschauen festgelegt. Dies entspricht einer Nachschauquote von 0,68% bezogen auf den Gesamtbetriebsbestand des Landes. Finanz- und Digitalisierungsminister Dr. Heiko Goye erklärte dazu: Unsere Steuerverwaltung arbeitet engagiert und erfolgreich für mehr Steuergerechtigkeit. Dass Mecklenburg-Vorpommern bei den Kassennachschauen bundesweit an der Spitze steht, zeigt, dass wir dieses Instrument konsequent nutzen. Ehrliche Unternehmen dürfen nicht benachteiligt werden, weil sich Einzelne durch Steuerbetrug Wettbewerbsvorteile verschaffen wollen. Kassennachschauen sind ein wirksames Instrument zur Bekämpfung von Steuerhinterziehung, insbesondere in bargeldintensiven Branchen. Sie ermöglichen es der Finanzverwaltung, die Ordnungsmäßigkeit von Kassenaufzeichnungen unangekündigt zu überprüfen und Manipulationen frühzeitig aufzudecken. Der Minister begrüßte zugleich den von der Bundesregierung vorgelegten Aktionsplan zur Bekämpfung von Steuer- und Finanzkriminalität. Dieser sieht unter anderem eine bundesweite Registrierkassenpflicht sowie weitere Maßnahmen zur Bekämpfung von Steuerbetrug und zur Stärkung der Steuerfahndung vor. Zugleich setzt der Aktionsplan auf eine Vereinfachung des Steuerrechts durch mehr Typisierung und Pauschalierung. Der Aktionsplan der Bundesregierung zur Bekämpfung von Steuer- und Finanzkriminalität setzt ein wichtiges Signal: Härte gegenüber Steuerkriminalität und Entlastung für die Ehrlichen gehören zusammen. Wichtig finde ich den geplanten Schritt zu mehr Typisierung und Pauschalierung. Ein einfacheres Steuerrecht schafft Akzeptanz, spart Zeit und stärkt das Vertrauen in unseren Staat, so Minister Dr. Goye. Schwerin. Das Land Mecklenburg-Vorpommern wird Mitglied im kommunalen Zweckverband IGO-MV und setzt damit ein klares Zeichen für eine engere und verbindlichere Zusammenarbeit von Land und Kommunen bei der Digitalisierung der Verwaltung. Der geplante Beitritt unterstreicht den gemeinsamen Anspruch, die Digitalisierung künftig noch stärker als Gemeinschaftsaufgabe zu gestalten. Ich will keine einsamen digitalen Leuchttürme. Mir sind gemeinsame digitale Lösungen wichtig, mit denen wir Standards schaffen, in der Verwaltung schneller zu werden und einen digitalen Technologiepfad zu mehr Unabhängigkeit beschreiten. Mit dem Beitritt zum kommunalen Zweckverband IGO-MV schaffen wir auf Augenhöhe eine noch engere Verbindung zwischen Landes- und Kommunalverwaltung. Das ist ein weiterer wichtiger Schritt hin zu einer schnelleren, bürgernäheren und wirtschaftsfreundlichen Verwaltung in Mecklenburg-Vorpommern, so Finanz- und Digitalisierungsminister Dr. Heiko Goye. Von der Mitgliedschaft werden sowohl das Land als auch die Kommunen profitieren. Sie stärkt die gemeinsame Steuerung einer souveränen und sicheren informationstechnischen Infrastruktur, erleichtert die Entwicklung belastbarer und effizienter Verwaltungsprozesse und schafft bessere Voraussetzungen, um auf neue Anforderungen flexibel reagieren zu können. Gleichzeitig unterstützt sie eine konsequente Ausrichtung öffentlicher Dienstleistungen an den Bedürfnissen von Bürgerinnen und Bürgern sowie der Wirtschaft. Der Zweckverband IGO-MV ist seit 2006 die gemeinsame Instanz und zentraler Ansprechpartner mittlerweile fast aller Kommunalverwaltungen in Mecklenburg-Vorpommern und verfolgt den klaren Auftrag, die Kommunen mit praxistauglichen Lösungen zu unterstützen und zentrale Infrastrukturen verlässlich bereitzustellen. Dass das Land nun seine Beitrittserklärung übergeben hat, ist für uns ein wichtiges Signal. Die Zusammenarbeit wird verbindlicher, Entscheidungswege werden kürzer und wir können Aufgaben, die Land und Kommunen gleichermaßen betreffen, künftig noch besser gemeinsam organisieren. Für uns als Verband ist das ein konsequenter Schritt, der die kommunale Perspektive stärkt und die Digitalisierung im Land insgesamt stabiler und planbarer macht, erläuterte Verbandsvorsteher Christian Schulenburg. Mit dem Beitritt können die Leistungsangebote des IGO-MV von allen Landesbehörden direkt in Anspruch genommen werden. Darüber hinaus werden gemeinsame Umsetzungsprojekte beispielsweise im Bereich der Registermodernisierung deutlich erleichtert. Kühlungsborn. Jochen Schulte, Staatssekretär im Ministerium für Wirtschaft, Infrastruktur, Tourismus und Arbeit, hat kürzlich das Seebad Kühlungsborn, die Tourismusregion Ostseeküste Mecklenburg und Umlandgemeinden sowie die Tourismusorte Biendorf und Am Salzhaff ausgezeichnet. Mit den staatlichen Anerkennungen setzen wir ein sichtbares Zeichen für die hohe Qualität des touristischen Angebots und das große Engagement der Gemeinden. Sie zeigen zugleich, dass die Kommunen kontinuierlich in ihre touristische Infrastruktur investieren und ihre Entwicklung strategisch vorantreiben. Davon profitieren die Gäste in unserem Lande ebenso wie die Menschen vor Ort, so Staatssekretär Schulte. Mit der erneuten Anerkennung als Seebad wird bestätigt, dass Kühlungsborn auch nach 30 Jahren sämtliche Anforderungen des Kurortgesetzes Mecklenburg-Vorpommern erfüllt. Dazu zählen unter anderem die hervorragende Lage an der Ostsee, eine ausgezeichnete Badewasserqualität, eine leistungsfähige touristische Infrastruktur sowie vielfältige Gesundheits-, Freizeit- und Erholungsangebote. Kühlungsborn gehört zu den touristischen Aushängeschildern Mecklenburg-Vorpommerns und entwickelt seine Angebote kontinuierlich weiter. Diese Entwicklung unterstützen wir mit gezielten Investitionen in die touristische Infrastruktur und die Unternehmen vor Ort. So schaffen wir neue Arbeitsplätze und stärken die wirtschaftliche Entwicklung in der Region nachhaltig, sagte der Staatssekretär. Mit der erneuten Anerkennung als Seebad bestätigt das Land die hohe Qualität Kühlungsborns als Tourismusstandort. Seit 1990 wurden dort 34 touristische Infrastrukturmaßnahmen von Strandaufgängen über Erschließungsstraßen bis hin zur Errichtung eines Konzertgartens mit rund 27,4 Millionen Euro gefördert. Hinzu kommen 66 Projekte mit einer gewerblichen Förderung in Höhe von rund 41,6 Millionen Euro, die Investitionen von über 151 Millionen Euro ermöglicht haben. Erstmals wurde zudem die Tourismusregion Ostseeküste Mecklenburg und Umlandgemeinden staatlich anerkannt. Sie umfasst die Städte und Gemeinden Kühlungsborn, Rerik, Bad Doberan, Gröpelin, Nienhagen, Bürgerende, Redwisch, Basdorf, Wittenbeck und Steffenshagen. Grundlage der Anerkennung ist die enge interkommunale Zusammenarbeit, die in den vergangenen Jahren unter anderem mit einem gemeinsamen Tourismuskonzept, der Küstenkarte und dem digitalen Urlaubsbegleiter Küstenguide weiter ausgebaut wurde. Die Anerkennung als Tourismusregion würdigt eine gute und erfolgreiche Zusammenarbeit über Gemeindegrenzen hinweg, gemeinsames Marketing, abgestimmte Angebote und eine enge Kooperation schaffen einen echten Mehrwert für Gäste und stärken die Wettbewerbsfähigkeit der gesamten Region, so Staatssekretär Schulte. Auch die Gemeinden Biendorf und Am Salzhaff erhielten erstmals die staatliche Anerkennung als Tourismusorte. Beide Kommunen verfügen über attraktive Natur- und Erholungsangebote, gut ausgebaute Rad- und Wanderwege sowie vielfältige Übernachtungs- und Freizeitmöglichkeiten und sie erfüllen damit die Anforderungen des Kurortgesetzes. Biendorf und Am Salzhaff haben ihre touristischen Potenziale in den vergangenen Jahren konsequent weiterentwickelt. Mit der Anerkennung erhalten beide Gemeinden eine Auszeichnung für ihre bisherige Arbeit und zugleich Rückenwind für ihre weitere touristische Entwicklung, betonte Staatssekretär Schulte. Mit der im Juni beschlossenen Novellierung des Kurortgesetzes werden die Qualitätsstandards für Kur-, Erholungs- und Tourismusorte weiterentwickelt. Künftig werden Anerkennungen grundsätzlich für maximal 15 Jahre erteilt und neue Anerkennungsarten wie das See- und Thalasso-Heilbad sowie das Seebad mit Kurbetrieb eingeführt. Gleichzeitig werden die Anforderungen an Tourismusorte und Tourismusregionen weiter erhöht, um die hohe Qualität der touristischen Angebote in Mecklenburg-Vorpommern dauerhaft zu sichern. Derzeit sind in Mecklenburg-Vorpommern 76 Kur- und Erholungsorte, 50 Tourismusorte sowie 4 Tourismusregionen staatlich anerkannt.
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